0: diesen, den Vertrag beitragsfrei zu pausieren, anstatt ihn zu kündigen. Der Bundesverband der Verbraucherzentralen hatte kritisiert, Kunden würden dadurch vom Kündigungsprozess abgelenkt. In Karlsruhe konnte sich der Verband nun mit seiner Klage durchsetzen. Das Gericht verurteilte FitEx zur Unterlassung. Jacqueline Melcher, Redaktion.
1: Leihmutterschaft sollte in Deutschland aus Sicht der CDU verboten bleiben. Das betonte eine Parteisprecherin, nachdem Unionsfraktionschef Jens Spahn und sein Ehemann die Geburt eines Babys mithilfe einer Leihmutter in den USA bekannt gegeben hatten. Auch ein Sprecher des Familienministeriums stellte klar, der Koalitionsvertrag sehe keine Änderung der aktuellen Rechtslage vor. Kritik an Spahn kam unter anderem aus der Frauenunion.

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1: Ich bin Diana Kramer. Frankreichs Präsident Emmanuel Macron will neuen Schwung in die Zusammenarbeit mit Deutschland bringen und bei internationalen Schlüsselthemen mit Berlin an einem Strang ziehen. Das sagte er zum Auftakt des deutsch-französischen Regierungstreffens im Rheinland. Er wurde am Abend auf Schloss Benzberg bei Köln von Bundeskanzler Friedrich Merz empfangen. Heute tagt der deutsch-französische Verteidigungs- und Sicherheitsrat auf dem Fliegerhorst Nörvenich. Anschließend kommt der sogenannte Ministerrat in Brühl zusammen. Die Bundesregierung will mit einem Aktionsplan entschiedener gegen Steuerbetrug und Geldwäsche vorgehen. Gemeinsam mit Justizministerin Stefanie Hubig kündigte Finanzminister Lars Klingbeil ein gemeinsames Zentrum gegen Steuer- und Finanzkriminalität an.
2: Wir haben ein gemeinsames, klares Ziel. Die Ehrlichen in unserer Gesellschaft dürfen nicht die Dummen sein. Es geht für mich um Gerechtigkeit. Die wenigen, die betrügen, schaden allen, die ehrlich ihre Steuern zahlen. Und das macht auch den fairen Wettbewerb zwischen Unternehmen kaputt.
1: Bundesfinanzminister Klingbeil kündigte außerdem an, dass Selbstanzeigen bei Steuerbetrug nicht mehr grundsätzlich zur Straffreiheit führen. In sozial und wirtschaftlich benachteiligten Landkreisen sind mehr Vorschüler übergewichtig oder fettleibig. Das geht aus einer Analyse des RKI hervor, für die Daten von 4,3 Millionen Kindern ausgewertet wurden.
3: Die Eltern haben wenig Geld oder achten nicht auf eine gesunde Ernährung. Der nächste Sportverein ist 3 Orte weiter und es gibt keinen Bus, der dorthin fährt. Gründe, warum schon Kinder zwischen 4 und 7 zu dick werden können. Gleichzeitig leiden sie häufig auch darunter. Der RKI-Studie zufolge hatten von den zwischen 2006 und 2024 eingeschulten Kindern knapp 9 bis gut 13% Übergewicht, bis zu fast 6% waren fettleibig. Lea Matschulat, Nachrichtenredaktion.
1: In New York ist das Weltmeistertrikot von Brasiliens Fußballlegende Pelé aus dem Jahr 1958 versteigert worden. Das blaue Jersey mit der gelben Nummer 10 wechselte für 4,88 Millionen Dollar den Besitzer, teilte das Auktionshaus Sotheby's mit. Teurer war mit rund 8 Millionen bislang nur das Fußballtrikot von Diego Maradona, das er beim 2:1-Sieg Argentiniens im WM-Viertelfinale 1986 gegen England getragen hatte.

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1: Ich bin Diana Kramer. Das US-Militär hat damit begonnen, in der sechsten Nacht in Folge Ziele im Iran anzugreifen. Laut iranischen Medien wurden dabei mehrere Brücken sowie ein Flughafen im Süden des Landes bombardiert. Dabei seien 2 Menschen getötet und 4 weitere verletzt worden. Die iranische Armee kündigte daraufhin Vergeltungsschläge auf US-Militärstandorte in den Golfstaaten Kuwait und Bahrain an. Erst in dieser Woche hatte US-Präsident Donald Trump damit gedroht, die Angriffe im Iran auf Kraftwerke und Brücken auszuweiten. Die Zahl der schweren E-Scooter-Unfälle ist im vergangenen Jahr in Deutschland regelrecht nach oben geschnellt. Insgesamt gab es etwa 16.500 Unfälle mit Personenschaden, 38 Menschen wurden getötet. Unfallopfer sind dabei überwiegend jüngere Menschen.
2: Mehr als jeder zweite Verunglückte war jünger als 25 Jahre. Und obwohl die E-Scooter erst ab 14 zugelassen sind, werden die Roller oft von noch viel Jüngeren genutzt. Über 870 Mal waren die Unfallopfer höchstens 13. Und meist sind die Fahrer selbst schuld. Fast die Hälfte der Todesopfer kam bei Unfällen ums Leben, an denen kein anderer beteiligt war. Grund ist neben Leichtsinn häufig auch Unerfahrenheit. Unfallexperten fordern deshalb einen Befähigungsnachweis für alle ohne Führerschein. Das würde auch klar machen, dass es sich beim E-Roller eben nicht nur um ein Spaßfahrzeug handelt. Tanja Wagner, Nachrichtenredaktion.
1: Der russische Angriffskrieg gegen die Ukraine verändert auch den Blick auf den Zivilschutz in Deutschland. Außenminister Johann Wadephul fordert Maßnahmen, wie etwa in Finnland. Dort schaute er sich an, wie sich das Land auf Krisen und mögliche Angriffe vorbereitet.
3: Ich glaube, wir brauchen in unserer Gesellschaft, und das gilt natürlich auch für das staatliche Handeln, ein wirkliches Umdenken. Und wir sollten uns von dem, was hier in Finnland praktiziert wird, eine große Scheibe abschneiden. Ein Staat, der Vorsorge betreibt, und das wird von allen Menschen hier gelebt.
1: Bundesaußenminister Wadephul. Das US-Raumfahrtunternehmen SpaceX von Tech-Milliardär Elon Musk hat einen weiteren geplanten Testflug seines Raketensystems Starship kurz vor dem Start abgebrochen. Einige der Triebwerke hätten nicht gezündet, schrieb Musk auf seiner Plattform X. Den letzten und 12. Testflug hatte die Riesenrakete, die höher ist als die Freiheitsstatue, im Mai absolviert.
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1: Ich bin Diana Kramer. Zuletzt lief es nicht so gut in den deutsch-französischen Beziehungen. Ein großes Regierungstreffen im Rheinland soll heute aber neue Impulse bringen. Am Abend empfing Bundeskanzler Merz auf Schloss Bensberg bei Köln den französischen Präsidenten Macron.
2: Ich freue mich sehr, dass die französische Regierung und der französische Präsident meiner Einladung gefolgt sind. Wir werden uns über die großen Themen unterhalten, über die Wirtschaftspolitik, über die Energiepolitik, über die Sicherheits- und Verteidigungspolitik.
1: Macron erklärte am Abend, er wolle neuen Schwung in die Zusammenarbeit mit Deutschland bringen und bei internationalen Schlüsselthemen mit Berlin an einem Strang ziehen. Das US-Militär hat in der sechsten Nacht in Folge Ziele im Iran angegriffen. Laut iranischen Medien wurden mehrere Brücken im Süden sowie ein Flughafen bombardiert. Dabei seien zwei Menschen getötet und vier weitere verletzt worden. Die iranische Armee reagierte mit Vergeltungsschlägen auf US-Militärstandorte in den Golfstaaten Kuwait und Bahrain. Der Bundesrat hatte sich vor einer Woche für die Einführung des Grundsatzes "Nur Ja heißt Ja" im Sexualstrafrecht ausgesprochen. Knapp jeder zweite Bundesbürger hält es für richtig, wenn sexuelle Handlungen ohne ausdrückliches Einverständnis in Zukunft strafbar wären. Das ergab eine dpa-Umfrage. Für über 30% soll es bleiben, wie es ist.
3: Im Sexualstrafrecht gilt in einigen europäischen Ländern der Grundsatz "Nur Ja heißt Ja", bei dem eine aktive Zustimmung bei sexuellen Handlungen verlangt wird. In Deutschland muss ein Opfer sexueller Übergriffe aktiv widersprochen haben. Ein Täter kann also argumentieren, dass das Opfer nicht Nein gesagt hat und sein Handeln in Ordnung ist. Befürworter der Neuregelung verweisen auf Fälle, in denen Opfer aufgrund von Angst in Schockstarre geraten und keinen Widerstand leisten. Nun steht es an der Bundesregierung, ob sie den Vorschlag der Länder aufnimmt. Tine Klimach, Berlin.
1: Im Müritz-Nationalpark kämpfen rund 400 Einsatzkräfte weiter gegen den Flächenbrand auf dem Gebiet eines früheren Truppenübungsplatzes. Das Feuer hat sich inzwischen auf einer Fläche von etwa 360 Hektar ausgebreitet, teilte der Landkreis Mecklenburgische Seenplatte mit. Auch die Bundeswehr unterstützt die Löscharbeiten mit Hubschraubern.

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0: 1, 2 wach, na klar, dafür hat man doch Billy Idol, Dancing with Myself. Schönen guten Morgen, hier sind die Radio Potsdam Wachermacher und wir bringen Sie sehr, sehr gerne rein in diesen Freitag. Ne? Vielleicht heißt es heute für Sie Koffer packen und dann rein in den Sommerurlaub und wir begleiten Sie damit gleich in der nächsten halben Stunde unter anderem mit denen hier. Janine und Sanctuary, außerdem dabei die große France Gall. Aus den 80ern mit Ella Ella. Das alles gleich bei uns, jetzt Punkt 6 Uhr. Schönen guten Morgen.
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2: Ich bin Amelie Totzke und das ist das Top-Thema der Stunde. Nach den Schüssen auf einen Späti in der Nansenstraße gibt es jetzt einen ähnlichen Fall im Bornstädter Feld. In der Georg-Hermann-Allee wurden Einschusslöcher in der Scheibe entdeckt. Mehr Nachrichten aus unserer Region finden Sie jederzeit bei uns im Netz auf radio-potsdam.de. Und jetzt mehr Nachrichten aus Deutschland und der Welt.
3: Ich bin Thomas Bleskin. US-Präsident Donald Trump hat eine Rede an die Nation gehalten. Er nutzte dabei die Gelegenheit, um erneut große Zweifel am Wahlsystem in den USA anzumelden, wenige Monate vor den anstehenden Zwischenwahlen.
4: Trumps Rede zur besten Sendezeit wurde von vielen TV-Sendern hier gar nicht übertragen. Sie drehte sich fast ausschließlich um das nach Meinung Trumps mangelhafte US-Wahlsystem. Nach Geheimdienstinformationen soll China seit Jahren die US-Wahlen manipuliert haben. Hinzu komme Wahlbetrug durch Wahlmaschinen und Briefwahl sowie Hunderttausende illegal wählende Ausländer, so Trump. Tina Eck, USA.
3: Zuletzt lief es nicht so gut in den deutsch-französischen Beziehungen. Ein großes Regierungstreffen im Rheinland soll neue Impulse bringen. Einer der Schwerpunkte dürfte dabei die Kooperation im Verteidigungsbereich sein.
5: Zuerst tagt am Morgen der deutsch-französische Verteidigungs- und Sicherheitsrat auf dem Fliegerhorst Nörvenich unter Leitung von Bundeskanzler Merz und Frankreichs Präsident Macron. Bei einem Treffen der beiden hatte Macron am Abend erklärt, er wolle neuen Schwung in die Zusammenarbeit bringen und bei internationalen Schlüsselthemen mit Berlin an einem Strang ziehen. Unter anderem geht es um die nukleare Abschreckung auf Basis des französischen Atomwaffenarsenals. Zweiter Schauplatz ist heute Schloss Augustusburg in Brühl. Dort tagt am Vormittag der sogenannte Ministerrat. Diana Kramer, Nachrichtenredaktion.
3: Das US-Raketenunternehmen SpaceX von Tech-Milliardär Elon Musk hat einen weiteren Testflug seines Raketensystems Starship kurz vor dem Start abgebrochen. Einige der Triebwerke hätten nicht gezündet, schrieb Musk auf seiner Plattform X. Den letzten Testflug hatte die Riesenrakete im Mai absolviert. Die US-Raumfahrtbehörde NASA will mit dem Starship Astronauten zum Mond schicken. SpaceX selbst will damit eines Tages zum Mars. Zum Sport. Wenige Tage vor dem Finale der Fußball-Weltmeisterschaft haben Organisatoren massive Menschenrechtsverletzungen während des Turniers in den USA, Kanada und Mexiko angeprangert. Eine Sprecherin der Organisation Human Rights Watch kritisierte unter anderem das harte Durchgreifen der US-Regierung gegen Einwanderer. Der FIFA warfen die Organisatoren vor, dass viele Fans aus der ganzen Welt durch überteuerte Ticketpreise und strenge Visa-Regeln an der Teilnahme gehindert wurden.
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0: Schauen wir mal zuerst auf die aktuellen Temperaturen. In Potsdam am Hauptbahnhof 18 Grad, in Miechendorf sind es 18 Grad, ganz genauso wie in Großkreuz. Ja, man merkt das heute Morgen schon so ein bisschen, ne? Da liegt was in der Luft, das ist doch sehr, sehr drückend und das entlädt sich dann auch heute Morgen, denn von Sachsen und Sachsen-Anhalt ziehen Regenwolken zu uns rein. So gegen 7.30 Uhr, 7.45 Uhr sollten die dann halt eben auch Potsdam selbst erreichen und da kommt dann wirklich heute Morgen einiges runter. Im Laufe des Tages ist es dann, ja, nennen wir das mal wechselhaft, da sind immer wieder Wolken dabei, da kann es auch immer wieder Regen geben und hin und wieder ist auch mal ein bisschen Platz für Sonnenschein. 26 Grad heute immerhin noch mal maximal. Das Wochenende alles in einem wechselhaft, schon Chance die Sonne zu sehen, aber es sind halt auch immer wieder Wolken mit dabei und es kann auch immer wieder Regen geben. Temperaturen liegen dann so zwischen 22 und 25 Grad, wird ein Ticken kühler also.
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0: Ja, es sieht relativ gut aus. Wir haben letztendlich nur eine Geschichte von der A10 im südlichen Berliner Ring und zwar ein bisschen Obacht geben. Liegenbleiber zwischen dem Dreieck Potsdam und Michendorf und geblitzt wird aktuell auf der B2 zwischen Krampnitz und Großglienicke. Und wenn Sie mehr gesehen haben, Staus, Blitzer, Behinderungen, immer her damit. 0331 für Potsdam 581692 und die 30. WhatsApp oder Anrufnummer ist ja die gleiche. Dankeschön und Ihnen eine gute Fahrt in den Freitag.
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0: 4:06.
7: Schönen guten Morgen.
0: Endlich Freitag.
7: Ja, kann
0: endlich
7: man schon
0: Freitag,
7: sagen.
0: Endlich Freitag, oder? Ach Mensch, ist das klasse. Also viele packen heute die Koffer und dann geht's vielleicht ins Flugzeug, ne, und dann irgendwo an den Strand.
7: Und viele Arbeitstiere denken sich vielleicht auch, Mensch, Wochenende.
0: Ja, Wochenend und Sonnenschein. Müssen wir mal gucken, wettertechnisch heute so ein bisschen lala, aber wird schon. Ne? Und was heute wichtig ist, da haben wir alles. Eine Kultband spielt heute bei uns in Potsdam. Wir haben eine tolle Messe, die startet und so weiter und so fort. Das alles gleich in Guten Morgen Potsdam. Jetzt erstmal schönen guten Morgen mit Janine und Sanctuary.
7: Moin moin.
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0: Am Mittelmark. Ich liebe diese vielen Seen. Ich liebe die Natur. Ich mache gerne Ausflüge in diese Region und bin total begeistert, denn wir haben jetzt vieles in Berlin, aber so vielen Sehenswürdigkeiten haben wir nicht in Berlin.
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0: Die große France Gall, Ella Ella, es ist 6:11.
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0: Ja, erstmal ist wichtig, dass heute Freitag ist, ne?
2: Das
0: ist der 17. Juli und es steht doch einiges an bei uns in Potsdam und der Region. Heute Nachmittag zum Beispiel auf dem Luisenplatz, 16 Uhr da. Machen wir die Flaschen und die Fässchen auf, denn da wird das Brandenburger Bierfest eröffnet. Sind übrigens auch zwei Brauereien aus Potsdam mit am Start. Und Amelie, dann heute Nachmittag gehen 17 Uhr große Demo auf dem Bassinplatz.
2: Ja, und zwar gegen die Klinikschließungen in Potsdam wegen der neuen Krankenhausreform. Sollen ja am St. Josephs Krankenhaus und auch am Ernst-von-Bergmann-Klinikum einige Stationen zum 1. August schließen.
0: Dann haben wir im Filmpark Babelsberg ab heute das Anime-Festival.
2: Ja, zahlreiche Shows sind da mit dabei und auch Ehrengäste aus Japan. Ui. Hauptorganisator Michael Clement.
3: Ja, die Anime-Messe ist eine Eventmesse, wo ihr Anime, Manga und Cosplay live in dem großen Filmpark Babelsberg erleben könnt.
0: Also für Fans ist das garantiert riesig, ne? Also die Anime, das Anime-Festival ab heute im Filmpark Babelsberg. Und dann haben wir natürlich heute noch die Kultband bei uns in Potsdam. Silly! Spielen heute Abend im Waschhaus.
2: Und Einlass ist da heute übrigens um 19 Uhr.
0: Wünschen wir allen, die Tickets haben, ganz, ganz viel Spaß. Also, und Sie sehen, dieser Freitag, der hat's in sich.
2: Kommen Sie gut rein.
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0: Haben Sie sich eigentlich schon mal gefragt, warum Sekundenkleber nicht in der Tube festklebt? Die Antwort, die gibt's gleich bei uns im Schlaumacher. Es ist 6:45. Schönen guten Morgen. Wir erleben das ja jeden Tag hier, wenn wir bei uns vor die Tür gehen. Wir haben ja unsere Studios in der Brandenburger Straße und da ist natürlich eine große Baustelle. Das hören Sie ja auch manchmal, wenn hier bei uns vorm Studiofenster fleißig gewerkelt wird. Macht natürlich ein bisschen Krach, da wird ja alles neu gemacht. Leben wir alle mit und wir sehen ja auch, wie fleißig da gearbeitet wird. Allerdings, es wird dann doch einen Dicken länger dauern, als wir alle dachten. Ne? Eigentlich hieß es ja Baustelle 2030. Dann ist gut. Wird wohl eher 2031 werden. Eins der Themen gleich bei uns in den Nachrichten aus Potsdam und der Region um 6:30. Und Sie wissen, bei den Radio Potsdam Wachermachern morgens alle 15 Minuten das Wichtigste. Auch natürlich immer Wetter und Verkehr kompakt. Da ziehen doch einige Wolken so von Sachsen und Sachsen-Anhalt zu uns rein. Vor allen Dingen heute Morgen kommt einiges runter, ist teilweise auch Blitz und Donner mit dabei. Im Laufe des Tages dann schon Chance auf Auflockerung, aber es kann immer wieder Regen geben. 26 Grad maximal und auf den Straßen läuft es eigentlich soweit ganz gut. Wir haben allerdings nur einen Liegenbleiber auf der A10 im südlichen Ring und zwar in Höhe Michendorf. Wir wünschen Ihnen eine gute Fahrt.
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0: Es ist 6:22 Uhr. Schönen Morgen.
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2: Habt ihr euch schon mal gefragt, warum Sekundenkleber eigentlich nicht in der Tube festklebt? Ja, das möchte nämlich Luca, 11 Jahre aus Potsdam, wissen. Luca, das ist wirklich eine Riesenfrage. Mal der Reihe nach. Sekundenkleber sind sogenannte Reaktionsklebstoffe. Das heißt, sie kleben durch Aushärten. Dazu brauchen sie Feuchtigkeit und Druck. Die Feuchtigkeit, die kommt aus der Luft. Sobald der Klebstoff aus der Tube gedrückt wird, ist die Luft da, ne? Aber der Kleber, der gibt uns ein bisschen Zeit und härtet nicht sofort beim ersten Luftkontakt aus. Sonst könnte man ja keine Tube auch nur 3 Sekunden offen liegen lassen. Und wer schon mal mit Sekundenkleber gearbeitet hat, der weiß, da heißt es immer, beide Seiten mit einer dünnen Klebeschicht behandeln und dann fest zusammendrücken. Und dann klebt das auch meistens wirklich bombenfest. Durch diesen Druck verbinden sich nämlich die beiden Klebeflächen und härten miteinander aus. Und da es aber in der Klebstofftube weder Luft noch Druck gibt, klebt der Kleber nicht am Tubenrand fest. So einfach ist das.
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0: Schönen Freitagmorgen. Hier sind die Radio Potsdam Wachermacher und wir bringen sie sehr, sehr gerne rein in diesen Tag. Gleich unter anderem mit Bosse.
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0: Peu à peu. Außerdem dabei Mr. Obercool. Will Smith. Mit seinem wunderbaren Man in Black. Das alles gleich bei uns. Jetzt haben wir es 6:30. Schönen guten Morgen.

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1: Amelie, nach den Schüssen auf einen Späti in der Nansenstraße gibt es jetzt einen ganz ähnlichen Fall, und zwar im Bornstädter Feld.
2: Ja, in der Georg-Hermann-Allee wurden Einschusslöcher in der Scheibe entdeckt. Verletzt wurde niemand. Das Landeskriminalamt ermittelt und prüft, ob die beiden Fälle zusammenhängen. In Potsdam wird heute für den Erhalt der Klinikversorgung demonstriert. Ab 17 Uhr lädt ein Bündnis aus Parteien, Gewerkschaften und Verbänden zur Kundgebung auf dem Bassengplatz ein. Anlass sind die geplanten Schließungen mehrerer Klinikabteilungen und das Krankenhaussparpaket des Bundes. Die Veranstalter warnen vor einer schlechteren medizinischen Versorgung und fordern ein Umdenken. Die Sanierung der Brandenburger Straße in Potsdam zieht sich weiterhin. Statt 2030 soll die Baustelle jetzt wohl erst 2031 fertig sein. Außerdem wird's teurer. Für den Straßenbau steigen die Kosten von 9 auf rund 9,5 Millionen Euro. Gründe sind unter anderem die Baupause während des Weihnachtsmarktes und mögliche Winterunterbrechungen.
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1: Ja, und hier an der Brandenburger bei uns am Studiofenster in Potsdam haben wir aktuell 18 Grad. In Schönefeld, da sind es 20 und in Nau 19 Grad aktuell. Ja, da kommt einiges auf uns zu, ne? Da ziehen dann gerade nämlich von Sachsen und Sachsen-Anhalt her doch Regenwolken zu uns rein in die Region. Sollten die Stadt Potsdam so eine Stunde bis knapp anderthalb Stunden dann halt eben auch erreichen. Und da kommt schon ein bisschen was runter. Blitz und Donner ist ebenfalls mit dabei und den ganzen Tag über kann es halt heute immer wieder nass werden. Aber so ab dem Mittag auch durchaus Chance, dass die Sonne sich hin und wieder mal zeigt. 26 Grad sind die Höchsttemperaturen. Das Wochenende ist wechselhaft. Wir haben schon Chance auf Sonnenschein, aber es wird ein Ticken kühler. Alles in allem.
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1: Ja, das läuft eigentlich ganz gut. Meldungen aus dem Stadtverkehr Potsdam liegen uns keine vor. Es gibt allerdings einen Liegenbleiber auf der A10 im südlichen Berliner Ring bei Michendorf. Und geblitzt wird heute Morgen auf der B2 zwischen Krampnitz und Großklinike. Und wenn Sie auch noch was gesehen haben, Staus, Blitzer, Behinderungen, können gerne anrufen, können uns eine WhatsApp schreiben, was immer Sie möchten. Nummer ist die gleiche. Am besten ins Handy speichern, falls Sie noch nicht haben. 0331 für Potsdam. 581-602 und die 30. Dankeschön.
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1: 6.32 Uhr, schönen guten Morgen.
2: Guten Morgen.
1: Oh, jetzt wird es richtig sportlich gleich bei uns. Akkus sind aufgeladen, Ärmel hochgekrempelt, also es kann losgehen beim VfL Potsdam.
2: Ja, gestern war ja der offizielle Start in die neue Saison der zweiten Liga und wir haben mit Sportchef Axel Bornemann gesprochen, mit welchen Zielen die Adler denn in die nächste Spielzeit gehen.
1: Ja, und die haben sich einiges vorgenommen, das können wir jetzt schon mal verraten. Hören Sie ja alles gleich nach Nico Santos mit Rooftop und jetzt Bosse peu à peu.
2: Moin.
1: Guten Morgen.
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0: Sie sind jung, sie sind wild und sie wollen den maximalen Erfolg. Schönen guten Morgen. Hier sind die Radio Potsdam Wachermacher. Es ist 6.39 Uhr. Ja, gestern der große Media Day beim VfL Potsdam und die Medizinchecks sind absolviert. Es gab gestern das erste offizielle Training. Mannschaftsfoto ist geschossen worden, also
1: es stand ganz viel los.
0: Kann losgehen.
1: Ja, die Handballer von unserem ersten VfL Potsdam, die starten ja jetzt auch in diese intensive Vorbereitung. Sportchef Axel Bornemann, wie fühlt denn sich das an?
2: Es fühlt sich wunderbar an. Wir freuen uns riesig, die ganzen Neuzugänge in Potsdam begrüßen zu dürfen. Wir haben wieder viele hungrige, junge Talente dabei und es macht immer wieder Spaß, so einen Start gemeinsam zu begehen. Und sind alle mit ganz viel Energie da, mit ganz viel Freude da, viele Strahlen. Es ist ein, zwei Anekdoten, kann ich kurz berichten. Bei so einer Begehung der Trainingsstätte ist dann doch schon mal was Besonderes für einen Italiener, dass er auf einmal sein Handy während des Trainings in seinem eigenen Spind laden kann. Oder so einen exzellenten Trainingsraum, einfach im Olympiastützpunkt Potsdam auch dann nutzen zu dürfen. Also große Freude, wir sind bereit.
0: Und da hört man natürlich auch raus, ne, dass es halt eben auch wieder viele junge Neuzugänge gegeben hat, die sollen jetzt integriert werden. Und dann natürlich die große Frage, was sind die Ziele, was sind die Ansprüche für die nächste Saison?
2: Wir wollen ganz attraktiven Handball hier anbieten für die Menschen draußen, die Interesse am Handball haben. Und dazu rufe ich auch auf, kommt vorbei. Es gibt eigentlich fast keinen authentischen und ehrlicheren Handball als in der zweiten Handball-Bundesliga. Das wollen wir attraktiv anbieten mit vielen jungen Gesichtern, die Spaß machen, die Freude machen, wo, glaube ich, der Funke überspringt. Und das zweite Ziel ist das, was wir als Anspruch an jeden Einzelnen formulieren, selbst wenn wir in die ersten Auftaktgespräche gehen. Unser Anspruch ist, sich täglich weiterzuentwickeln, täglich an sich zu arbeiten und auch den Anspruch für jedes Spiel zu formulieren, dieses Spiel zu gewinnen. Das ist was anderes, als andere einen Platz nennen, ist unser Anspruch, jedes Spiel mit dem richtigen Mindset anzugehen, es gewinnen zu wollen.
0: Finde ich richtig gut.
1: Klingt auf jeden Fall sehr vielversprechend.
0: Auf jeden Fall so. Also es geht jetzt so richtig in die Vorbereitung. Da stehen natürlich einige Testspiele an. Es geht jetzt ins Trainingslager und dann brauchen wir natürlich auch die Daten, wann es dann in Anführungszeichen so richtig, richtig, richtig losgeht.
1: Und die haben wir natürlich auch. Die Saison, die startet ganz offiziell am 21. August und zwar mit dem Pokalspiel bei TuS Windhorst. Mhm. Und die Liga, die geht dann in Coburg gegen Coburg los am 29. August und das erste Heimspiel übrigens dann gegen Hüttenberg am 9. September.
0: Also das tragen wir uns gleich in den Kalender. 9.9. VfL Potsdam, Hüttenberg. Ist gemacht, wissen wir Bescheid. 6.42 Uhr. Schönen guten Morgen. Wir sind die Radio Potsdam Wachermacher mit The Police.
1: Morgen.

0: einem der ganz großen Klassiker der Pop- und Rockgeschichte geht's in diesem Freitag, The Police. Every little thing she does is magic. Es ist 6:45. Schönen guten Morgen, hier sind die Radio Potsdam Wachermacher. US-Präsident Donald Trump hat eine Rede an die amerikanische Nation gehalten und hat da das Wahlsystem in den Staaten unfassbar kritisiert. Naja, ein Schelm, der Böses dabei denkt, ob er sich selber vielleicht dafür auch so ein bisschen die Grundlage für eine neue Amtszeit schaffen möchte. Hat das so nicht gesagt, muss man natürlich immer nochmal dazu sagen, aber ganz klar, wir wissen, in Amerika ist ja eigentlich üblich, dass ein Präsident nur zwei Amtszeiten machen kann und er ist in seiner zweiten. Na gut, den Rest lassen wir einfach mal so stehen, ne? Mehr Nachrichten aus Deutschland und der Welt, bei uns auf jeden Fall um 7 Uhr und Sie wissen hier bei den Radio Potsdam Wachermachern morgens alle 15 Minuten das Wichtigste, natürlich auch Wetter und Verkehr kompakt. Es ist Regen zu uns unterwegs, kommt von Sachsen und Sachsen-Anhalt rein, das heißt, letztendlich können wir sagen, so in Richtung Potsdam-Mittelmarkt. Da gibt es schon die ersten Schauer und die kommen dann auch bei uns in Potsdam und ansonsten in der Region dann an. Kommt ein bisschen was runter später, aber auch durchaus mit Auflockerungen mit dabei. 26 Grad maximal. Und auf den Straßen sieht es eigentlich soweit ganz gut aus. Wir haben allerdings einen Liegenbleiber und zwar auf der A10 bei Michendorf. Wir wünschen Ihnen einen richtig schönen guten Morgen. Kommen Sie gut mit uns in den Tag.
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10: Und das sind die PNN-Schlagzeilen von heute. Goldgrube für Elon Musk. Tesla-Fabrik in Grünheide machte 2025 Millionengewinne, obwohl weniger Autos vom Band liefen. Brutale Gewaltexzesse in der Uckermark. Rechte töteten fast einen ukrainischen Studenten. Zweiter Angriff auf Spätkauf in Potsdam. LKA prüft Zusammenhang mit Schüssen vom Montag.

0: In 8 Minuten ist es 7 Uhr. Schönen guten Morgen, hier sind die Radio Potsdam Wachermacher. Und wenn man jetzt an diesem Wochenende in Potsdam-Babelsberg unterwegs ist, dann kann es schon sein, dass man den einen oder anderen verkleideten Menschen sieht. Keine Sorge, sie haben Fasching oder Karneval nicht verpasst. Halloween ist auch noch nicht. Nee, es ist Anime-Messe.
1: Genau, und unsere Hörerin ist auch mit dabei, und zwar die Sarah. Sag mal, warst du denn eigentlich schon mal bei der Anime-Messe im Filmpark mit dabei?
2: Ja, ich war letztes Jahr das erste Mal auf der Anime-Messe mit einer Gruppe an Freunden und wir haben auch ein Gruppen-Cosplay gemacht. Und zwar haben wir die 7 Warlords von One Piece gemacht. Ich habe da Boa Hancock gecosplayt und das war sehr, sehr witzig und zwar sehr cool, aber dieses Jahr geht das ohne Cosplay hin, um einfach so ein bisschen privat zu sein und zu chillen und nicht die ganze Zeit darauf zu achten, ob das Kostüm überall noch richtig sitzt.
0: Also das heißt, ihr wart da im letzten Jahr unterwegs und habt sozusagen Animes nachgestellt, ne? Für die, die da nicht aus dieser Welt kommen. Sarah, erzähl uns doch mal, was macht Anime für dich aus? Warum ist das so wichtig für dich? Du bist ja großer Fan.
2: Viele Leute denken ja irgendwie dann auch, nur weil es gezeichnet ist, ist es für Kinder, aber das ist es sogar tatsächlich sehr oft nicht, weil sehr viele Anime haben auch sehr düstere Themen, bisschen brutalere Sachen auch oder einfach Dinge, die sehr komplex sind. Deswegen haben ja auch so viele Menschen eine sehr emotionale Bindung zu Anime, weil manche Geschichten einen wirklich sehr, sehr tief ins Herz treffen können. Und nicht zu vergessen, die coole Musik natürlich.
1: So, und jetzt geht's für dich am Wochenende los mit der großen Anime-Messe. Worauf freust du dich am meisten?
2: Ich freue mich am allermeisten einmal darauf, wieder ganz viele coole Leute in ihren Cosplays zu sehen, weil da stecken Leute auch extrem viel Arbeit rein. Und das finde ich immer richtig schön zu sehen. Ich freue mich darauf, Zeit mit meinen Freunden zu verbringen. Und ich freue mich auch auf das tolle, leckere Essen.
0: Dann sagen wir jetzt schon mal guten Appetit, liebe Sarah. Herzlichen Dank für deine Zeit und natürlich allen, die hingehen in den Filmpark Babelsberg. Also für Anime-Fans ist das an diesem Wochenende definitiv the place to be hier in Potsdam und der Region. Ganz viel Spaß bei der Anime-Messe von heute bis zum Sonntag. Es ist 6.54 Uhr. Schönen guten Morgen. Hier ist Will Smith's Man in Black auf Radio Potsdam.
1: Moin, moin.

0: Wollen Sie wissen, was nächste halbe Stunde passiert? Machen wir doch sehr, sehr gerne. Wir haben die hier mit dabei. No More Regrets von Almost Monday. Nächste halbe Stunde hier bei den Radio Potsdam Wachermacher mit dabei. Außerdem No Doubt mit ihrer Version von It's My Life. Riesensong, finde ich. Das alles gleich bei uns. Jetzt ist es 7 Uhr. Schönen guten Morgen.
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2: Ich bin Amelie Totzke und das ist das Top-Thema der Stunde. Auf dem Luisenplatz startet heute das Brandenburger Bierfest. Los geht's offiziell um 16 Uhr mit einer Begrüßung durch die Potsdamer Wirtschaftsförderung. Mehr Nachrichten aus unserer Region finden Sie jederzeit auch bei uns im Netz auf radio-potsdam.de. Und jetzt mehr Nachrichten aus Deutschland und der Welt.
3: Ich bin Thomas Bleskin. US-Präsident Donald Trump hat wenige Monate vor den Zwischenwahlen zum Kongress erneut Zweifel an der Verlässlichkeit des amerikanischen Wahlsystems geschürt. In einer Fernsehansprache behauptete er, China habe seit 2020 in großem Stil Wahldaten gestohlen und Journalisten für kritische Berichte bezahlt.
4: Trump sprach von Geheimdienstinformationen, die er bislang auch nicht kannte, wonach China seit Jahren die US-Wahlen manipuliert und Daten stiehlt, unter anderem, um zu verhindern, dass er Präsident wird. Seine Niederlage von 2020 gesteht er ja bis heute nicht ein, die liegt ihm immer noch bitter im Magen. Trump schimpfte über Wahlbetrug durch Briefwahl und Wahlmaschinen und zu viele illegal wählende Ausländer. Er war drauf, wie immer, aber es scheint mit dieser Rede deutlich zu werden, dass die im Herbst anstehenden Zwischenwahlen ihm nun doch irgendwie Sorgen machen. Und deswegen wohl will er Zweifel am Wahlsystem ordentlich befeuern. Tina Eck, USA.
3: Frankreichs Präsident Macron will neuen Schwung in die Zusammenarbeit mit Deutschland bringen und bei internationalen Schlüsselthemen mit Berlin an einem Strang ziehen. Die Zusammenarbeit müsse weiter ausgebaut und der strategische Aufbruch Europas beschleunigt werden, sagte Macron zum Auftakt des deutsch-französischen Regierungstreffens im Rheinland. Heute tagt der deutsch-französische Verteidigungs- und Sicherheitsrat. Das US-Raketenunternehmen SpaceX von Tech-Milliardär Elon Musk hat einen weiteren Testflug seines Raketensystems Starship kurz vor dem Start abgebrochen. Einige der Triebwerke hätten nicht gezündet, schrieb Musk auf seiner Plattform X.
5: Schon beim vorherigen Testflug im Mai waren Triebwerke ausgefallen, trotzdem verlief dieser Test weitgehend nach Plan. Mit dem Starship will die NASA einmal Astronauten zum Mond schicken und SpaceX will damit sogar bis zum Mars. Erstmal hofft das Unternehmen nun aber auf einen neuen Termin für den geplatzten Starship-Testflug in den kommenden Tagen. Aus New York, Christina Horsten.
3: Wenige Tage vor dem Finale der Fußball-WM haben Organisatoren massive Menschenrechtsverletzungen während des Turniers in den USA, Kanada und Mexiko angeprangert. Eine Sprecherin von Human Rights Watch kritisierte unter anderem das harte Durchgreifen der US-Regierung gegen Einwanderer. Der FIFA warfen die Organisatoren vor, dass viele Fans aus der ganzen Welt durch überteuerte Ticketpreise und strenge Visa-Regeln an der Teilnahme gehindert wurden.
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0: Die aktuellen Temperaturen in Potsdam haben wir am Bassinplatz mittlerweile schon 20 Grad. Dann sind es in Rathenow nur 20 Grad und in Kaput ebenfalls 20 Grad. Da sind wir uns also sehr, sehr einig. Und ja, der Blick aus dem Fenster heute Morgen, Sie sehen genau das, was auf uns zukommt, nämlich dicke Wolken und Regen. Ja, das zieht erstmal durch. Teilweise sind auch Gewitter mit dabei. Ab dem Mittag dann auch durchaus Chance auf Auflockerungen. Aber bitte schön den Regenschirm nicht allzu weit wegpacken. Den werden Sie auch immer wieder brauchen. Dann kommt immer wieder den ganzen Tag, kann was runterkommen. 26 Grad heute nochmal maximal. Das Wochenende ist wechselhaft. Es sind immer wieder mal ein paar Schauer mit dabei, aber auch durchaus sonnige Momente. Vor allen Dingen morgen kann es teilweise recht freundlich werden mit 25 Grad. Morgen 22 sind es dann am Sonntag.
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0: Ja, es ist ja am Freitagmorgen häufig so, ne? Das ist eigentlich sehr, sehr ruhig auf den Straßen. Es ist auch heute so, uns liegt nur eine Sache vor, und zwar A10 südlicher Berliner Ring. Und zwar in Höhe Michendorf ist ein Auto liegen geblieben. Da ein bisschen Obacht geben. Ansonsten freie Fahrt, aber bitte nicht zu schnell, es wird geblitzt. Und zwar in Potsdam-Georg-Hermann-Allee, dann auf der B2 zwischen Krampnitz und Großklinike und noch ein Blitzer in Ludwigsfelde auf der Gottlieb-Daimler-Straße. Und wenn Sie mehr gesehen haben, Staus, Blitzer, Behinderungen, sehr, sehr gerne per WhatsApp oder Anruf an die 0331 für Potsdam 581 692 30. Danke und kommen Sie gut durch.
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0: Es ist 7:04. Schönen guten Morgen. Ja, viele packen heute die Koffer und dann geht's zack in den Sommerurlaub. Andere sind noch hier oder haben sich ganz bewusst entschieden, in den Ferien vielleicht auch hier zu sein. Mhm. Was machen wir am Wochenende? Wir hätten eine Idee. Heidelbeer pflücken.
2: Ja, die Heidelbeersaison, die ist ja natürlich, läuft auf Hochtouren und Antje Winkemann vom Spargel- und Erlebnishof Kleistow, die hat gleich mal für uns die Geheimtipp fürs Selbstpflücken.
0: Und dann laden wir sie außerdem noch ein, ne? Immer schön ein bisschen die eine Heidelbeere in den Mund, den anderen ins Körbchen. Also pflücken und futtern haben wir gleich. Jetzt Army of Lovers mit Crucified direkt nach Almost Monday und No More Regrets.
2: Schönen Freitag.
0: Guten Morgen.
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0: Schönen guten Morgen mit den Army of Lovers und Crucified. Hier sind die Radio Potsdam Wachermacher. Es ist 7:12 und wir haben jetzt mal einen ganz, ganz heißen Tipp für Sie fürs Wochenende mit der ganzen Familie. Zum Beispiel nach Kleisto fahren, Heidelbeeren pflücken. Oh, das kann schön. Man da nämlich machen, ganz, ganz wunderbar. Und genau darum geht's jetzt. Wir sprechen mit Antje Winkelmann vom Spargel- und Erlebnishof Kleisto.
1: Ja, woran erkenne ich denn eigentlich, wenn ich jetzt Heidelbeeren pflücken gehe, dass eine Heidelbeere wirklich reif ist?
2: Eine Heidelbeere ist gut reif, wenn sie wirklich durchgängig blau ist, dunkelblau, und wenn sie sich leicht vom Strauch pflücken lässt, dann ist sie gut reif und schmeckt doch am besten. Man sagt so, die reifen folgernd, also das heißt so wirklich nacheinander. Also das ist in den Sorten auch nicht unterschiedlich, sondern ist eine Eigenart der Heidelbeere, und man hat also mindestens 2 Pflücken, sagt man, wo man einmal pflückt und dann wartet wieder, bis alle nachreifen, und dann kann man wieder pflücken.
1: Ja, wir haben das, glaube ich, auch alle schon mal gesehen, ne, an einem Strauch, da ist nicht jede Beere gleich blau bzw. gleich reif.
0: Muss man ein bisschen abwarten. Liebe Frau Winkelmann, wie ist denn das jetzt? Also nichts heißt mit anderen Worten, nicht so alles runterreißen vom Strauch, kann ich komplett nachvollziehen. Gibt es denn da einen Trick, wie ich richtig pflücke?
2: Ja, es ist tatsächlich so ein bisschen die Kunst, die so zu pflücken, dass man die Heidelbeeren, die noch nicht so ganz reif ist, dass man die am Strauch lässt,
0: ja,
2: und nicht so doll zerrt, dass die dann runterfallen vielleicht oder so schon. Also es ist nicht so, dass man da wirklich einzelne suchen muss, so ist es nicht. Also es ist schon in so einer Traube, man hat auch oftmals, kann man die Hand nehmen und so eine Traube anfassen, hat die ganze Hand voll blaue Heidelbeeren. Das Pflücken ist wirklich eine schöne Sache, muss ich sagen.
0: Also man hört schon ein bisschen raus, es muss mit der zarten Hand geschehen. Das auf jeden Fall. Und vielleicht haben Sie ja Lust, das jetzt am Wochenende zu machen, und dran denken, irgendwie vielleicht ein T-Shirt anziehen.
1: Stimmt,
0: was jetzt nicht
1: weiß.
0: Nicht ganz weiß,
1: ja,
0: ist, weil der eine oder andere Fleck ist vielleicht drauf, und denn das eine oder andere geht ja halt auch direkt in den Mund, was da gepflückt wird. Aber wir laden Sie herzlich ein, ne? Und zwar auf den Spargel- und Erlebnishof Kleisto, und zwar natürlich zum Heidelbeerpflücken.
1: Klingen Sie einfach durch unter der 0331 581 692 und der 30, oder vielleicht auch einfach eine WhatsApp schreiben, geht beides an dieselbe Nummer, und wir drücken da ganz feste die Daumen.
0: Und wünschen Ihnen dann viel Spaß am Wochenende beim Heidelbeerpflücken. 7:14 haben wir es jetzt. Sie trinken Ihren ersten Kaffee des Tages mit No Doubt hier auf Radio Potsdam.
1: Moin!

0: Auf dem Buzzi, da wird es heute Nachmittag sehr, sehr voll werden, denn ab 17 Uhr wird hier groß demonstriert und zwar für den Erhalt der Klinikversorgung hier bei uns in Potsdam. Und mehr Nachrichten aus Potsdam und der Region bekommen Sie hier natürlich bei uns, wie gewohnt, um 7:30. Und Sie kennen das, ne, bei den Radio Potsdam Wachermachern morgens alle 15 Minuten. Das Wichtigste natürlich auch Wetter und Verkehr kompakt. Heute Morgen kommt eine ganze Menge Regen runter, teilweise auch mit Blitz und Donner, später dann wechselhaft mal aufgelockert mit ein bisschen Chance auf Sonne, dann wieder zugezogen und regnerisch, 26 Grad maximal. Und auf den Straßen läuft es nach wie vor relativ rund. Da haben wir nur den Liegenbleiber auf der 10 im südlichen Berliner Ring bei Michendorf. Toll, dass Sie bei uns sind. Starten Sie gut mit Radio Potsdam in den Tag. Guten Morgen.
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Es ist 7.24 Uhr. Schönen guten Morgen. Wir sind die Radio Potsdam Wachermacher und wir sind uns sehr, sehr sicher. Heute Abend gibt es bei ganz, ganz vielen eine ganze Menge nicht Nostalgie, sondern Ostalgie, denn die hier sind ja am Start. Silly spielen heute Abend im Waschhaus mit Julian Neigel und mit Toni Kral, Ex-City-Frontmann, alle mit dabei. Und wenn Sie sich auf dem Weg nachher

0: Der große Lionel Richie mit einem seiner Mega-Hits aus den 80ern, Dancing on the Ceiling. Schönen guten Morgen. Hier sind die Radio Potsdam Wachermacher und wir haben aktuelle Musik in der nächsten halben Stunde für Sie dabei. Und zwar von Estes, The Art of Letting Go und dann eins der erfolgreichsten Duos der Popgeschichte mit einem riesen Klassiker. Ach, wie herrlich. Paul & Oates, Kiss on my List, haben wir auch in der nächsten halben Stunde für Sie mit dabei. Jetzt haben wir es Punkt 7:30. Schönen guten Morgen.
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0: Amelie, nach den Schüssen auf einen Späti in der Nansenstraße gibt es jetzt einen weiteren ähnlichen Vorfall bei uns in Potsdam.
2: Ja, im Bornstädter Feld wurden in der Georg-Hermann-Allee Einschusslöcher an einer Scheibe eines Spätis entdeckt. Verletzt wurde niemand. Das Landeskriminalamt hat die Ermittlungen übernommen und prüft jetzt, ob es einen Zusammenhang zwischen den beiden Fällen gibt. Beim ersten VfL Potsdam ist die Vorbereitung auf die neue Zweitligasaison gestartet. Die Medizinchecks sind absolviert. Gestern gab es das erste Training und ein Media Day. Mit dabei der Sport

0: sportliche Leiter Axel Bornemann.
1: Wir freuen uns riesig, die ganzen Neuzugänge in Potsdam begrüßen zu dürfen. Wir haben wieder viele hungrige, junge Talente dabei und es macht immer wieder Spaß, so einen Start gemeinsam zu begehen. Und große Freude, wir sind bereit.
0: Ende des Monats geht's los ins Trainingslager. Offiziell vorgestellt wird die Mannschaft dann am 19. August im Stern-Center. Das erste Spiel der zweiten Bundesliga startet am 29. August in Coburg. Auf dem Luisenplatz startet heute das Brandenburger Bierfest. Los geht's offiziell um 16 Uhr mit einer Begrüßung durch die Potsdamer Wirtschaftsförderung. Mit dabei sind auch zwei Brauereien aus Potsdam, die ihre regionalen Bierspezialitäten ausschenken.
2: Na dann mal Prost.
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2: Erster Blick auf die aktuellen Temperaturen. Ja, in Potsdam haben wir hier direkt am Nauner Tor 20 Grad. In Teltow sind es ebenfalls 20 Grad und ja, das ist ja einheitlich. Auch Wustermark meldet 20 Grad. Es wird noch ein bisschen wärmer. 26 Grad sind heute die Höchsttemperaturen. Erst einmal ziehen richtig dicke Wolken von Sachsen und Sachsen-Anhalt zu uns rein. Da kommt einiges runter. Blitz und Donner ist da ebenfalls mit dabei. Später ist das dann wechselhafter Tag. Wir haben zwar schon Chance, dass die Sonne immer wieder mal durchkommt, aber es gibt auch immer wieder Regen. Dann auch in den nächsten Tagen ist es wechselhaft. Morgen aber mit doch vielen freundlichen Momenten und nochmal 25 Grad. Der Sonntag dann etwas nasser und auch etwas kühler.
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2: Das ist ein relativ ruhiger Morgen. Nach wie vor Meldungen über Staus aus dem Stadtverkehr Potsdam liegen uns keine vor. Wir haben allerdings einen Liegenbleiber auf der A10, dem südlichen Berliner Ring bei Michendorf. Und natürlich muckert auch die Baustelle auf der A115 Drei Linden in Richtung Berlin heute. Da reden wir aber von so 3-4 Minuten, die sie da Zeitverlust haben. Blitzer stehen in Potsdam auf der Georg-Hermann-Allee, auf der B2 zwischen Krampnitz und Groß-Glienicke und in Ludwigsfelde in der Gottlieb-Daimler-Straße. Und Ihre Meldungen in Sachen Verkehr, Staus, Blitzer, Behinderung gehen per WhatsApp oder Anruf an die 0331 für Potsdam 581 692 und die 30. Danke und eine gute Fahrt.
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2: 7:58 Ihnen einen richtig schönen guten Morgen. Es ist so ein bisschen drückend heute, ne? Ich glaube, Wir alle brauchen auch etwas Abkühlung von oben.
0: Auf jeden Fall.
2: Natur freut sich ja auch. Und apropos Natur, wir sagen das immer wieder, ne? In Sachen Waldbrandgefahr haben wir einen ganz tollen Service bei uns auf der Homepage.
0: Ja, und zwar unter radio-potsdam.de haben wir die ganzen aktuellen Waldbrandgefahrenstufen. Also da können Sie jederzeit nachgucken, wie die Lage ist.
2: Und wenn Sie dann schon auf unserer Homepage sind, ne, sollten Sie ja sowieso jeden Tag mal vorbeischauen, ne, gucken, was so los ist, dann melden Sie sich doch auch gleich an, denn zusammen mit der ST Gebäudetechnik verschenken wir ja eine Klimaanlage für ein Büroteam. Und wie das alles funktioniert, das klären wir gleich nochmal in aller Ruhe nach Madonna und jetzt erstes. Schönen guten Morgen.
0: Morgen.

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0: sie räumt ja auch gerade mit ihrem aktuellen Album Confessions 2 richtig ab. Da ging es von 0 auf 2 in die deutschen Albumcharts. Die Queen of Pop Madonna hier mit Vogue. Bei den Radio Potsdam Wachermachern ist es 7.42 Uhr. Ja, auch heute bleibt es sommerlich, was die Temperaturen angeht. Und ich glaube, es ist ganz gut, dass so ein bisschen Regen runterkommt, dass sich das alles so ein bisschen irgendwie abkühlt. Ne? Das drückte doch heute Morgen ganz schön, müssen wir ja wirklich an dieser Stelle mal sagen. Und genau darum geht es ja auch. Ne? Tolle Aktion von Radio Potsdam zusammen mit der ST Gebäudetechnik.
1: Wir verlosen nämlich eine Klimaanlage, damit es vor allem im Büro auch nicht so stickig ist. Und ganz wichtig auch Plus-Installation. Also Sie müssen sich da wirklich um gar nichts kümmern.
0: Sagen Sie uns einfach Bescheid, warum genau Sie und Ihr Büroteam bitteschön diese Klimaanlage ganz, ganz dringend brauchen. Andreas Nein ist der Geschäftsführer der ST Gebäudetechnik. Wir freuen uns alle auf die tollen Geschichten, die wir da zu hören bekommen werden.
2: Naja, wir unterstützen natürlich dieses Event von Radio Potsdam, jetzt in dieser Sommerzeit irgendwie auch in Kommunikation mit den Hörern zu kommen und irgendwie tolle Geschichten zu erfahren, wie den Mitarbeitern tagsüber so ergeht, wenn es ein bisschen wärmer wird, was sie für Ideen haben, wird da 10-mal am Tag eine Runde Eis spendiert oder hat jeder einen Eimer Wasser unterm Bürotisch zu stehen oder so. Das sind einfach interessante Geschichten, die den Alltag und den so ein bisschen interessanter machen, wenn man diese Geschichten so hört.
0: Also bei 10-mal Eis spendiert habe ich genau gesehen, da blitzten deine Augen.
1: Na klar. 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
0: Wir freuen uns da auf Ihre Geschichten und drücken Ihnen natürlich die Daumen und sagen jetzt schönen guten Morgen mit Dermot Kennedy. Don't forget me hier auf Radio Potsdam.
1: Morgen.
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1: Dermot Kennedy, ist es 7.47 Uhr schon morgen. Wir sind die Radio Potsdam Wachermacher und Sie wissen ja bei uns immer alle 15 Minuten das Wichtigste, unter anderem heute der deutsch-französische Verteidigungs- und Sicherheitsrat. Da werden natürlich alle wichtigen Themen besprochen und man möchte vor allen Dingen wieder ein bisschen näher zusammenrutschen. So soll das doch sein. Mehr Nachrichten aus Deutschland und der Welt bei uns dann wieder um 8 Uhr. Und jetzt noch Wetter und Verkehr kompakt. Es ziehen gerade heute Morgen Wolken mit Schauern und Gewittern durch. Im Laufe des Tages dann wechselhaft schon Chance auf ein paar Auflockerungen mit ein bisschen Sonne, aber es wird auch immer wieder Regen geben mit 26 Grad maximal. Und auf den Straßen läuft es nach wie vor eigentlich ganz gut. Meldungen über Staus aus Potsdam haben wir keine. Allerdings natürlich viele Sommerbaustellen, wie zum Beispiel die auf der Jägerallee. Toll, dass Sie bei uns sind. Kommen Sie gut mit uns in diesen Freitag. Wir haben Ava Max gleich mit Sweet But Psycho.
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6: Und das sind die PNN-Schlagzeilen von heute. Goldgrube für Elon Musk. Tesla-Fabrik in Grünheide machte 2025 Millionengewinne, obwohl weniger Autos vom Band liefen. Brutale Gewaltexzesse in der Uckermark. Rechte töteten fast einen ukrainischen Studenten. Zweiter Angriff auf Spätkauf in Potsdam. LKA prüft Zusammenhang mit Schüssen vom Montag.

0: Schon süß, aber auch ein bisschen verrückt. Sweet but Psycho. Ava Max, es ist 7.53 Uhr. Schönen Morgen.
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0: Amelie ist heute die 475.
2: Ja, die ist ein bisschen höher, weil so viele Stellplätze hat das Parkhaus in der Hegelallee in Potsdam. Und aktuell gibt es dort sogar so ein kleines Parkplatzschnäppchen. Das Parken ist da nämlich vorübergehend kostenlos. Grund sind noch laufende Arbeiten nach dem Betreiberwechsel zu Conti Park. Spätestens in einer Woche, also am 24. Juli, soll dann aber Schluss sein mit dem Gratisparken.
0: Bis dahin aber gilt 475 Stellplätze und wer einen Platz findet, der spart natürlich. Deswegen also die 475, unsere Zahl des Tages hier auf Radio Potsdam. Es ist 6 Minuten vor 7. Schönen guten Morgen mit Hall & Oates. Kiss on my list.
2: Morgen.

0: Aktuelle Musik von Katy Perry, Watch It Burn. Und Aktuelles gibt's auch von Only the Poets. Monumental heißt die Nummer. Spielen wir in der nächsten halben Stunde für Sie. Außerdem bei den Radio Potsdam Wachermacher mit dabei. Dieser Mega-Hit aus den 80ern. Die Pet Shop Boys mit West End Girls. Gibt's alles gleich. Jetzt ist es 8 Uhr. Schönen guten Morgen.
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2: Ich bin Amelie Totzke und das ist das Top-Thema der Stunde. In Potsdam wird heute für den Erhalt der Klinikversorgung demonstriert. Anlass ist die Schließung mehrerer Klinikstandorte durch die Krankenhausreform. Los geht's um 17 Uhr auf dem Bassengplatz. 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Und jetzt mehr Nachrichten aus Deutschland und der Welt.
3: Ich bin Thomas Bleskin. US-Präsident Donald Trump hat eine Rede an die Nation gehalten. Er nutzte dabei die Gelegenheit, um erneut große Zweifel am Wahlsystem in den USA anzumelden, wenige Monate vor den anstehenden Zwischenwahlen.
4: Trumps Rede zur besten Sendezeit wurde von vielen TV-Sendern hier gar nicht übertragen. Sie drehte sich fast ausschließlich um das nach Meinung Trumps mangelhafte US-Wahlsystem. Nach Geheimdienstinformationen soll China seit Jahren die US-Wahlen manipuliert haben. Hinzu komme Wahlbetrug durch Wahlmaschinen und Briefwahl sowie Hunderttausende illegal wählende Ausländer, so Trump. Tina Eck, USA.
3: Zuletzt lief es nicht so gut in den deutsch-französischen Beziehungen. Ein großes Regierungstreffen im Rheinland soll neue Impulse bringen. Einer der Schwerpunkte dürfte dabei die Kooperation im Verteidigungsbereich sein.
5: Zuerst tagt am Morgen der deutsch-französische Verteidigungs- und Sicherheitsrat auf dem Fliegerhorst Nörvenich unter Leitung von Bundeskanzler Merz und Frankreichs Präsident Macron. Bei einem Treffen der beiden hatte Macron am Abend erklärt, er wolle neuen Schwung in die Zusammenarbeit bringen und bei internationalen Schlüsselthemen mit Berlin an einem Strang ziehen. Unter anderem geht es um die nukleare Abschreckung auf Basis des französischen Atomwaffenarsenals. Zweiter Schauplatz ist heute Schloss Augustusburg in Brühl. Dort tagt am Vormittag der sogenannte Ministerrat. Diana Kramer, Nachrichtenredaktion.
3: Das US-Raketenunternehmen SpaceX von Tech-Milliardär Elon Musk hat einen weiteren Testflug seines Raketensystems Starship kurz vor dem Start abgebrochen. Einige der Triebwerke hätten nicht gezündet, schrieb Musk auf seiner Plattform X. Den letzten Testflug hatte die Riesenrakete im Mai absolviert. Die US-Raumfahrtbehörde NASA will mit dem Starship Astronauten zum Mond schicken. SpaceX selbst will damit eines Tages zum Mars. Zum Sport. Wenige Tage vor dem Finale der Fußball-Weltmeisterschaft haben Organisatoren massive Menschenrechtsverletzungen während des Turniers in den USA, Kanada und Mexiko angeprangert. Eine Sprecherin der Organisation Human Rights Watch kritisierte unter anderem das harte Durchgreifen der US-Regierung gegen Einwanderer. Der FIFA warfen die Organisatoren vor, dass viele Fans aus der ganzen Welt durch überteuerte Ticketpreise und strenge Visa-Regeln an der Teilnahme gehindert wurden.
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0: Es sind aktuell 21 Grad bei uns in Potsdam am Hauptbahnhof. Dann haben wir in Geltow 20 Grad und in Kleinmachnow sind es ebenfalls 21. Es ziehen Schauer und Gewitter durch die Region. Im Laufe des Tages dann auch durchaus mal ein paar Auflockerungen mit dabei. 26 Grad maximal. Morgen wieder mehr Chance, die Sonne mal länger zu sehen. Allerdings den Regenschirm vielleicht nicht ganz in die Ecke stellen. Ne? Kann hin und wieder mal noch ein paar Tropfen geben. Und am Sonntag ist es dann alles in allem wechselhaft und da wird es dann auch kühler mit nur noch 22. Grad maximal.
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0: Ja, Meldungen über Staus aus dem Stadtverkehr Potsdam, da liegen uns keine vor, aber natürlich für den Hinterkopf die vielen Ferienbaustellen, unter anderem auf der Jägerallee und für die Pendler in Richtung Berlin, Baustelle A115 Dreilinden, so 3 bis maximal 5 Minütchen mehr einkalkulieren. Also das geht ja alles noch. Blitzer stehen heute Morgen auf der Georg-Hermann-Allee in Potsdam, auf der B2 zwischen Kramptnitz und Großklinike und in Ludwigsfelde auf der Gottlieb-Daimler-Straße. Haben Sie mehr? Sagen Sie uns Bescheid, wir sagen es weiter. 0331 für Potsdam, 581 692 und die 30. Danke und eine gute Fahrt.
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0: Es ist 8:04. Ja, wir sind bereit und wir freuen uns. Das hörte man gestern von den Verantwortlichen, von den Handballern vom VfL Potsdam.
2: Da ging es ja los, ne, mit der Zweitligasaison und es gab einen großen Media Day mit Mannschaftsfoto, aber das ist noch nicht veröffentlicht, weil es gibt ein neues Trikot und das wird erst noch vorgestellt.
0: Wir durften es uns schon angucken, sieht klasse aus, wird am Montag dann ganz offiziell vorgestellt, ne, und dann erfahren Sie das natürlich auch alles bei uns und wir freuen uns auf eine ganz, ganz junge, wilde Mannschaft, haben wir gerade gesagt und darüber haben wir mit dem sportlichen Leiter Axel Bornemann gesprochen, hören wir gleich nochmal rein. Davor das Duett der Duette aus den 80ern, hoch aus Dirty Dancing, wie schön. Schön. Bill Melly, Jennifer Warnes, I've had the time of my life, gibt's nach Only the Poets.
2: Moin!
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0: Und es ist ganz egal, wenn der Mensch an der roten Ampel an der Hegelallee einen komisch anguckt, ne? Wenn man da neben ihm steht, Fenster auf, laut mitsingen und notfalls nochmal rüber gucken und sagen, ich habe eine Wassermelone getragen. Ne? Dann passt das auch heute Morgen. Schönen Freitag, 12 nach 8, hier sind die Radio Potsdam Wachermacher. Und die Medizinchecks sind absolviert. Gestern das erste offizielle Training.
1: Ja, unsere Handballer vom VfL Potsdam, die starten ja jetzt in die Vorbereitung. Sportchef Axel Bornemann, ihr habt ja wieder eine sehr, sehr junge Mannschaft.
2: Das ist unser DNA. Wir setzen auf junge, hungrige, entwicklungsfähige Spieler. Wir sind immer auf der Suche. Klar, gucken erstmal an unseren beiden Leistungszentren in Berlin und in Potsdam. Was haben wir dort schon entwickelt? Was haben wir dort? Mit welcher Perspektive? Aber schauen auch immer wieder über den Tellerrand hinaus. Wo sind junge, hungrige Talente? Mittlerweile ja nicht nur in Deutschland, sondern über die Grenze hinaus. Italien, Österreich, gerne auch weitere Länder zukünftig, um ihnen eben die Möglichkeiten, die Bühne zu geben, sich mit dem richtigen Anspruch zu entwickeln.
0: Ja, man muss eine Sache sagen, die Jugend, die will.
2: Ja, hast du es gut erkannt. Sie sind alle heiß, sie sind alle hungrig, sie strahlen alle und das finde ich jetzt besonders. Sie bringen so viel Energie mit und das freut uns als Staff, weil wir voneinander profitieren müssen und das macht uns dann natürlich noch mehr Spaß, dass wir mit der großen Freude auch starten können.
0: So, und bei den Handballern vom VfL Potsdam geht es jetzt richtig los. Am Montag wird das neue Trikot veröffentlicht, dann natürlich die Vorbereitung, es geht nochmal ins Trainingslager und dann möchten wir uns natürlich auf die wichtigen Termine jetzt nochmal hinten raus konzentrieren, klar.
1: Ja, offizieller Saisonstart ist nämlich am 21. August, also das schon mal vormerken, mit dem Pokalspiel bei TuS Winhorst. Ansonsten das erste Ligaspiel, das ist dann am 29. August in Coburg. Und wann können wir unsere Handballer wieder in Potsdam anfeuern?
0: Am
1: 9. September, und zwar gegen Hüttenberg.
0: Gleich in den Kalender eintragen, ne? 9.9. kann man sich gut merken. Also dann wird wieder Handball gespielt, so soll es sein. 14 nach 8, schönen guten Morgen, es sind die Radio Potsdam Wachermacher jetzt mit Sophie and the Giants.
1: Morgen!

0: Purple Disco Machine zusammen mit Sophie and the Giants, Hypnotized. Schönen guten Morgen, hier sind die Radio Potsdam Wachermacher. Ich habe jahrelang selber als Jugendfußballtrainer meine Freizeit verbracht. Das ist eine ganz, ganz tolle Geschichte, aber ganz ehrlich, manchmal schüttelt man einfach nur den Kopf, was da auf dem Fußballplatz passiert. Aus diesem Grunde finde ich es klasse, dass der Kreissportbund Potsdam-Mittelmark jetzt gesagt hat, nee, wir möchten also den Kinderschutz stärken. Eins der Themen bei uns um 8:30 in den Nachrichten aus Potsdam und der Region. Und Sie wissen hier bei den Radio Potsdam Wachermachern morgens alle 15 Minuten das Wichtigste, auch immer Wetter und Verkehr kompakt, läuft auf den Straßen wirklich gut, ist gar nicht so viel los heute, wir haben nur die Baustelle A115 3 Linden Richtung Berlin, 5 Minütchen mehr, wettertechnisch, naja, es wird heute sehr, sehr wechselhaft werden, gerade heute Morgen ziehen immer wieder Schauer durch, teilweise auch mit Gewittern, es gibt aber auch ein paar sonnige Momente heute mit 26 Grad, das Wochenende morgen nochmal ganz freundlich, am Sonntag deutlich wechselhafter. Jetzt haben wir es 18 nach 8 und wir haben gleich den Radio Potsdam Song, es ist so schön. Spielen wir hier gleich für Sie. Schönen guten Morgen.
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0: Naja, und da ist das ganze Team von uns mit dabei, da hinten drin, ne? Oh, ja, das kriegen wir auch hin. Natürlich, es ist so schön, das ist der Radio Potsdam Song. Ach, herrlich. Es ist 8.25 Uhr, schönen guten Morgen, hier sind die Wachermacher und heute startet im Filmpark Babelsberg das Anime-Festival. Und wir haben ja heute Morgen schon mit unserer Hörerin Sarah gesprochen. Mhm. Sie ist selber eine riesige Anime-Fan und sie hat uns verraten, was das für sie ausmacht, also warum das für sie so wichtig ist.
1: Viele Leute denken ja irgendwie dann auch nur, weil es gezeichnet ist, ist es für Kinder. Aber das ist es sogar tatsächlich sehr oft nicht, weil sehr viele Anime haben auch sehr düstere Themen, bisschen brutalere Sachen auch oder einfach Dinge, die sehr komplex sind. Deswegen haben ja auch so viele Menschen ein sehr

0: letztes Jahr sehr, sehr angenehm und hoffe darauf, dass es dieses Mal auch wieder so ist.
1: Heißt mit anderen Worten, wenn man irgendwie in Babelsberg lebt und da sind verkleidete Menschen, alles ist in Ordnung. Die wollen einfach in den Filmpark zur Anime-Messe. Heute geht das los, morgen schon komplett ausverkauft.
2: Ja, für heute und für Sonntag gibt es aber noch die Tickets.
1: Und zwar finden Sie im Netz unter animemesse.de. So, also falls Sie sich das halt eben auch mal angucken wollen, wird garantiert spektakulär. Es ist jetzt ganz genau 8.27 Uhr, 3 Minuten vor 8:30. Zeit für einen Klassiker hier bei den Radio Potsdam Wachermacher. Und zwar hier sind die Pet Shop Boys aus den 80ern. Legendär hieß West End Girls.
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0: Boys, West End Girls. Und in der nächsten halben Stunde haben wir aktuelle Musik dabei. Damiano David mit Zombie Lady. Außerdem Spice Girl Gary Halliwell mit ihrer Version von dem Party-Klassiker von den Weather Girls, It's Raining Men. Das alles gleich bei uns, jetzt ist es 8:30. Schönen guten Morgen.
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0: Amelie, nach den Schüssen auf einen Späti in der Nansenstraße gibt es jetzt einen ganz, ganz ähnlichen Fall. Wo genau?
2: Im Bornstädter Feld, und zwar in der Georg-Hermann-Allee. Da wurden Einschusslöcher an einer Scheibe entdeckt. Es wurde niemand verletzt. Das Landeskriminalamt ermittelt und schaut jetzt, ob es eine Verbindung zwischen den beiden Vorfällen gibt. Nach Berichten über psychische Gewalt im Jugendfußball verschärft der Kreissportbund Potsdam-Mittelmark den Kinderschutz. In Zukunft soll das Kinderschutzsiegel Voraussetzung für Fördergeld sein. Dafür brauchen Vereine unter anderem Schutzkonzepte, geschulte Trainer und klare Verhaltensregeln. Rund 90 Vereine haben das Siegel schon, einige kritisieren aber den zusätzlichen Aufwand. Eine stabile Klinikversorgung. Dafür wird heute in Potsdam demonstriert. Ab 17 Uhr geht's los auf dem Bassengplatz. Dazu aufgerufen hatte ein Bündnis aus Parteien.

0: Gewerkschaften und Verbänden. Der Protest richtet sich gegen die geplanten Klinikschließungen und die Sparpläne des Bundes. Die Organisatoren befürchten Einschnitte bei der Versorgung und wollen ein Zeichen für eine bessere Gesundheitsversorgung setzen.
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2: Es sind in Potsdam 22 Grad und zwar hier bei uns an unserem Studiofenster in der Brandenburger in Rathenow haben wir 21 Grad, ganz genau wie in Freesdorf. Ja, das ist heute so ein Tag, da geht es sehr, sehr hin und her. Da ziehen immer wieder Schauer durch, teilweise auch mit Blitz und Donner, später dann aber auch ein paar Auflockerungen mit dabei und dann zieht sofort wieder zu und es kommt wieder von oben runter. 26 Grad heute maximal. Morgen deutlich mehr Chance, auch mal längeren sonnige Momente genießen zu können, aber auch Schauer nicht ganz ausgeschlossen und die Höchsttemperaturen am Sonntag dann in Anführungszeichen nur noch bei 22 Grad, wird also ein Ticken kühler und gerade der Sonntag ist auch recht wechselhaft.
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2: Es ist ein relativ ruhiger Freitagmorgen. Wir haben eigentlich nur die 115 Richtung Berlin Baustelle 3 Linden. Da reden wir so von knapp 5 Minuten mehr. Geblitzt wird heute unter anderem in Potsdam auf der Georg-Hermann-Allee und in Ludwigsfelde auf der Gottlieb-Daimler-Straße. Und wenn Sie mehr gesehen haben, Staus, Blitzer, Behinderungen, gerne melden an die 0331 581 692 und die 30. Schönen Dank und eine gute Fahrt.
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2: 3 Minuten nach 8:30 und wir haben das ja schon mehrfach gesagt heute. Hier und da werden die Koffer gepackt.
0: Mhm.
2: Ist so ein Tag, wo man aufpassen muss, ne? Dass es nicht den ersten Familienkrach noch vor der Abfahrt gibt.
0: Oh ja, das ist ja irgendwie ein bisschen Klassiker, ne? Aber bei allen ja.
2: Ja, ja, aber spätestens, wenn man dann im Auto sitzt, ne, und dann sagt... Das andere rechts, aber nee, da wollen wir jetzt gar nicht weiter drüber sprechen. Ja, aber wenn Sie jetzt nicht in Urlaub fahren, dann haben Sie auch ganz viel richtig gemacht, denn dieses Wochenende, das hat so viel zu bieten und auch gerade heute ist richtig viel los und das fassen wir gleich alles für Sie zusammen in Guten Morgen Potsdam. Und jetzt erstmal einen schönen guten Morgen mit Marc Forster und genug.
0: Morgen!
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0: Eine große Partyhymne im Original natürlich von den Weather Girls, aber das hier ist Spice Girl Gary Halliwell. Es ist 8.40 Uhr, 20 vor 9.
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0: Ja, das ist ein Termin, da sollte man am besten ohne Auto hin, denn heute Nachmittag auf dem Luisenplatz die Eröffnung vom Brandenburger Bierfest. Ne? Und da sind übrigens auch zwei Brauereien aus Potsdam mit am Start. Und Amelie, dann ebenfalls heute Nachmittag, und zwar auf der anderen Seite auf dem Bazarplatz, große Demo heute um 17 Uhr.
2: Ja, und zwar wegen der neuen Krankenhausreform soll es ja zu einigen Schließungen kommen, und zwar am St. Josephs Krankenhaus und auch am Ernst von Bergmann. Und das tatsächlich schon in gut zwei Wochen, also am 1. August.
0: Also heute 17 Uhr dazu die Demonstration am Masi. Dann haben wir das Anime-Festival im Filmpark Babelsberg ab heute.
2: Da mit dabei das ganze Wochenende zahlreiche Shows und auch Ehrengäste aus Japan. Michael Clement, der Hauptorganisator.
3: Ja, die Anime-Messe ist eine Eventmesse, wo ihr Anime, Manga und Cosplay live in dem großen Filmpark Babelsberg erleben könnt.
0: Für heute und für Sonntag gibt es noch Tickets, morgen komplett restlos morgen ausverkauft. So, und dann gucken wir nochmal auf heute Abend aufs Waschhaus. Die Legende kommt. Silly. Ach Mensch, wie herrlich. Großartig.
2: Da geht's heute los, übrigens um 19 Uhr.
0: Und wenn Sie Tickets haben, wünschen wir Ihnen ganz viel Spaß. Also Sie sehen, dieser 17.07., dieser Freitag, der hat so richtig in sich.
2: Schönen Start Ihnen.
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0: Selena Gomez zusammen mit Kygo, It Ain't Me, schönen Morgen, ihr seid die Radio Potsdam Wachermacher. Ja, wir haben das ja schon gemerkt, ne? Diese Fußball-Weltmeisterschaft, die wird so ein bisschen veramerikanisiert, in Anführungszeichen, möchten wir das mal sagen. Auch beim Finale, ne, wird es eine große Halbzeitshow geben. Und jetzt schreibt die Bild-Zeitung heute, dass alle Weltmeister auch so einen Ring bekommen werden. Man kennt das ja, dieser ominöse Super Bowl-Ring, das wird es jetzt halt eben auch da geben. Und jetzt kommt der Clou. Es werden insgesamt 2026 für das Jahr Ringe angefertigt. 30 gehen an die Weltmeister und der Rest soll dann verkauft werden. Naja, Nachtigallig könnt ihr trapsen, ne? Alles klar. Mehr Nachrichten aus Deutschland und der Welt bei uns dann wieder um 9 Uhr natürlich und bei den Radio Potsdam Wachermachern morgens alle 15 Minuten. Das Wichtigste natürlich auch Wetter und Verkehr kompakt. Heute eine ganze Menge Regen, was runterkommt, teilweise auch Gewitter, aber auch durchaus Chance auf Sonnenschein. 26 Grad maximal und auf den Straßen läuft es eigentlich ganz rund. 3 Minuten mehr an der Baustelle. 115, drei Linden. Gleich aktuelles von Damiano David mit Zombie Lady hier auf Radio Potsdam. Schönen guten Morgen.
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16: Und das sind die PNN-Schlagzeilen von heute. Goldgrube für Elon Musk. Tesla-Fabrik in Grünheide machte 2025 Millionengewinne, obwohl weniger Autos vom Band liefen. Brutale Gewaltexzesse in der Uckermark. Rechte töteten fast einen ukrainischen Studenten. Zweiter Angriff auf Spätkauf in Potsdam. LKA prüft Zusammenhang mit Schüssen vom Montag.

0: Das ist neu bei uns, Damiano David mit Zombie Lady. Es ist 8.52 Uhr. Schönen guten Morgen.
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2: Hallo Potsdam, hier sind eure Wochenendtipps. Heute könnt ihr im Dorf Potsdam von 16 bis 22 Uhr beim Sunset Beach den Feierabend mit Sand unter den Füßen, Drinks und Sommerfeeling genießen. Wer danach Lust auf Party hat, ist bei der Bella Napoli in der Stillen Post ab 21 Uhr genau richtig. Hier geht das Sommerfeeling dann nämlich direkt weiter. Morgen empfangen die Potsdam Royals um 16 Uhr im Sportpark Luftschiffhafen ihre Gegner zum Heimspiel. Und am Abend geht's im Club Bergwerk ab 20 Uhr bei der Let's Dance Party auf die Tanzfläche. Sonntag könnt ihr dann zum Open Salon auf dem Salon Walter von 12 bis 16 Uhr. Hier gibt es Kunst in besonderer Atmosphäre direkt auf einem Schiff. Euch erwartet eine schwimmende Kunstinsel mit Ausstellung, offenen Ateliers und der Möglichkeit, direkt mit den KünstlerInnen ins Gespräch zu kommen.
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0: Aktuelle Musik von Ray Dalton, Go That High. Schönen guten Morgen. Hier sind die Radio Potsdam Wachermacher. Nächste halbe Stunde, dieser Mega-Hit aus den 80ern. Von Shannon, Let The Music Play. Und auch Olivia Rodrigo ist mit dabei. Mit Driver's License. Das haben wir alles gleich für Sie. Jetzt ist es Punkt 9 Uhr. Schönen guten Morgen.
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2: Ich bin Amelie Totzke, schönen Freitag und das ist das Top-Thema der Stunde. Nach den Schüssen auf einen Späti in der Nansenstraße gibt es jetzt einen ähnlichen Fall im Bornstädter Feld. In der Georg-Hermann-Allee wurden Einschusslöcher in der Scheibe entdeckt. Das Landeskriminalamt ermittelt jetzt. Mehr Nachrichten aus unserer Region finden Sie jederzeit bei uns im Netz auf radio-potsdam.de. Und jetzt mehr Nachrichten aus Deutschland und der Welt.
3: Ich bin Thomas Bleskin. US-Präsident Donald Trump hat wenige Monate vor den Zwischenwahlen zum Kongress erneut Zweifel an der Verlässlichkeit des amerikanischen Wahlsystems geschürt. In einer Fernsehansprache behauptete er, China habe seit 2020 in großem Stil Wahldaten gestohlen und Journalisten für kritische Berichte bezahlt.
4: Trump sprach von Geheimdienstinformationen, die er bislang auch nicht kannte, wonach China seit Jahren die US-Wahlen manipuliert und Daten stiehlt, unter anderem, um zu verhindern, dass er Präsident wird. Seine Niederlage von 2020 gesteht er ja bis heute nicht ein, die liegt ihm immer noch bitter im Magen. Trump schimpfte über Wahlbetrug durch Briefwahl und Wahlmaschinen und zu viele illegal wählende Ausländer. Er war drauf, wie immer, aber es scheint mit dieser Rede deutlich zu werden, dass die im Herbst anstehenden Zwischenwahlen ihm nun doch irgendwie Sorgen machen. Und deswegen wohl will er Zweifel am Wahlsystem ordentlich befeuern. Tina Eck, USA.
3: Frankreichs Präsident Macron will neuen Schwung in die Zusammenarbeit mit Deutschland bringen und bei internationalen Schlüsselthemen mit Berlin an einem Strang ziehen. Die Zusammenarbeit müsse weiter ausgebaut und der strategische Aufbruch Europas beschleunigt werden, sagte Macron zum Auftakt des deutsch-französischen Regierungstreffens im Rheinland. Heute tagt der deutsch-französische Verteidigungs- und Sicherheitsrat. Das US-Raketenunternehmen SpaceX von Tech-Milliardär Elon Musk hat einen weiteren Testflug seines Raketensystems Starship kurz vor dem Start abgebrochen. Einige der Triebwerke hätten nicht gezündet, schrieb Musk auf seiner Plattform X.
5: Schon beim vorherigen Testflug im Mai waren Triebwerke ausgefallen, trotzdem verlief dieser Test weitgehend nach Plan. Mit dem Starship will die NASA einmal Astronauten zum Mond schicken und SpaceX will damit sogar bis zum Mars. Erstmal hofft das Unternehmen nun aber auf einen neuen Termin für den geplatzten Starship-Testflug in den kommenden Tagen. Aus New York, Christina Horsten.
3: Wenige Tage vor dem Finale der Fußball-WM haben Organisatoren massive Menschenrechtsverletzungen während des Turniers in den USA, Kanada und Mexiko angeprangert. Eine Sprecherin von Human Rights Watch kritisierte unter anderem das harte Durchgreifen der US-Regierung gegen Einwanderer. Der FIFA warfen die Organisatoren vor, dass viele Fans aus der ganzen Welt durch überteuerte Ticketpreise und strenge Visa-Regeln an der Teilnahme gehindert wurden.
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0: Wir haben 22 Grad aktuell bei uns in Potsdam am Hauptbahnhof, in Brandenburg an der Havel sogar schon 24 Grad und in Samund sind es 23. Heute den ganzen Tag über sehr, sehr wechselhaft. Mal ziehen dicke Wolken durch und die bringen dann auch Schauer und Gewitter mit. Dann lockert es wieder ein bisschen auf und die Sonne kommt raus. Das ist wirklich ein Hin und Her. 26 Grad die Höchsttemperaturen. Morgen trockener, wenn allerdings auch nicht komplett trocken. Und dazu gibt es einen Sonne-Wolken-Mix mit 25 Grad am Sonntag, dann wechselhaft und kühler.
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0: Ja, im Potsdamer Stadtverkehr. Ein paar Minuten mehr Zeit mehr nehmen auf der Alleestraße am Neuen Garten in diesem Bereich. Genauso wie auf der A10, dem westlichen Berliner Ring, an den Baustellen auf beiden Seiten zwischen Leest und Großkreuz. Jeweils so 3-4 Minuten. Ganz genauso wie auf der A115 Richtung Berlin an der bekannten Baustelle Dreilinden. Sie sehen ganz viel die üblichen Verdächtigen. Ne? Und geblitzt wird heute unter anderem in der Georg-Hermann-Allee oder auch auf der B2 zwischen Krampnitz und Großlinike. Und wenn Sie mehr gesehen haben, Staus, Blitzer, Behinderungen, wir sammeln per WhatsApp oder Anruf 03 31 für Potsdam 581 692 und die 30. Danke und eine gute Fahrt.
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0: Ja, die einen sagen so langsam, aber sicher ist es endlich vorbei. Andere sagen auch Mensch. Schade.
2: Also ich muss sagen, ich fand schon ein großes Highlight jetzt im Sommer.
0: Die Fußballweltmeisterschaft hat dir gefallen?
2: Ja.
0: Das finde ich klasse. Sehr gut. Das hört man doch gerne. Und am Sonntag, also jetzt das große Finale, Spanien gegen Argentinien. Mhm. Es wird keinen neuen Weltmeister geben.
2: Nee.
0: Mal wieder ist der Mensch, der es ausrichtet, nicht der, der nachher den Pokal hochhält. Liebe Grüße ins Weiße Haus nach Washington. Ne? Und wir haben natürlich auch heute nochmal was Tolles zu gewinnen.
2: Und zwar ein 50€ Intersport-Olympia-Gutschein.
0: Kleine feine Frage gibt es auch noch dazu. Und zwar, wir haben ja gerade gesagt, das Finale Argentinien gegen Spanien, beide waren schon Weltmeister. Wie viele Titel haben die denn zusammengeholt?
2: Sind es entweder 10?
0: Oder sind es 4?
2: Gerne WhatsApp an die 0331 581 692 und die 30.
0: Also Spanien und Argentinien zusammen. Es ist die 24. Weltmeisterschaft. Haben die 10 Titel zusammengeholt oder sind es doch nur 4? Sie wissen Bescheid, ne? In diesem Sinne. Schönen guten Morgen jetzt mit Olivia Rodrigo und Driver's License.
2: Moin!
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0: Disco Boys zusammen natürlich mit Manfred Mann's Earth Band, legendär. For You. Schönen guten Morgen, wir sind die Radio Potsdam Wachermacher. Es ist jetzt gleich 13 nach 9. So, am Wochenende das große Finale bei der Fußball-Weltmeisterschaft.
1: Oh ja.
0: Es gibt nicht nur den Pokal, wir haben es vorhin gesagt, es gibt sogar den Ring.
1: Mhm.
0: Spanien gegen Argentinien. So, und wir haben natürlich auch heute nochmal was Tolles zum Gewinnen.
1: Und zwar ein 50-Euro-Gutschein für Intersport Olympia. Wir hatten ja nur eine kleine Frage.
0: Und zwar, die beiden waren ja schon mal jeweils Weltmeister, und zwar mindestens einmal. Und wir möchten wissen, wie viele Titel haben die beiden denn zusammengeholt?
1: Sind es entweder 10 oder sind es 4?
0: Die WhatsApp-Sprachnachrichten gehen an die 0331 für Potsdam 581-692 und die 30.
2: Guten Morgen, liebes Radio Potsdam, 4-mal. Spanien, glaube ich, 1-mal und Argentinien 3-mal. Liebe Grüße, Kerstin.
0: So, liebe Kerstin, also dann schauen wir uns das doch mal an. Also Spanien 1-mal, sagst du. 2010, vollkommen richtig. Argentinien 1978, 1986, 2022.
1: Mensch.
0: Dreimal, und nach Adam Riese macht das dann zusammen 4, also jawohl.
1: Kerstin, alles richtig gemacht.
0: Herzlichen Glückwunsch und ganz, ganz viel Spaß beim Shoppen. Also der Gutschein für Intersport Olympia geht dir zu. So, und da sind wir natürlich wirklich gespannt, wer es macht. Was sagst du?
1: Also ich sag ja 2-0 Spanien.
0: Du sagst 2-0 Spanien.
1: Du?
0: Ich glaube auch, dass sie es machen. Es kann allerdings sein, Argentinien ist hinten raus so gut gewesen, dass die das dann doch irgendwie hinten raus lösen.
1: Denkst du, der Messi, der
0: also
1: macht
0: pass auf,
1: noch
0: wenn eins? Du Spanien sagst, sag ich jetzt Argentinien, damit wir so ein bisschen Spannung hochhalten.
1: Ja, ich bin
0: Montagmorgen
1: gespannt.
0: Wissen wir es, ne? Und dann überlegen wir uns, was der Gewinner kriegt, was der Verlierer machen muss, was auch immer. Schauen wir dann mal. So, jetzt haben wir auf jeden Fall aktuelle Musik für Sie. J-Lo, Save Me Tonight, gibt es jetzt bei den Radio Potsdam Wachermachern. Es ist 14 nach 9.
1: Moin.

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0: Es ist 9.22 Uhr. Schönen guten Morgen.
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0: Habt ihr euch schon mal gefragt, warum Sekundenkleber eigentlich nicht in der Tube festklebt? Ja, das möchte nämlich Luca, 11 Jahre aus Potsdam, wissen. Luca, das ist wirklich eine Riesenfrage. Mal der Reihe nach. Sekundenkleber sind sogenannte Reaktionsklebstoffe. Das heißt, sie kleben durch Aushärten. Dazu brauchen sie Feuchtigkeit und Druck. Die Feuchtigkeit, die kommt aus der Luft. Sobald der Klebstoff aus der Tube gedrückt wird, ist die Luft da, ne? Aber der Kleber, der gibt uns ein bisschen Zeit und härtet nicht sofort beim ersten Luftkontakt aus. Sonst könnte man ja keine Tube auch nur 3 Sekunden offen liegen lassen. Und wer schon mal mit Sekundenkleber gearbeitet hat, der weiß, da heißt es immer, beide Seiten mit einer dünnen Klebeschicht behandeln und dann fest zusammendrücken. Und dann klebt das auch meistens wirklich bombenfest. Durch diesen Druck verbinden sich nämlich die beiden Klebeflächen und härten miteinander aus. Und da es aber in der Klebstofftube weder Luft noch Druck gibt, klebt der Kleber nicht am Tubenrand fest. So einfach ist das.
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0: Ja, damit ging es Mitte der 90er los. Die kamen wie Phönix aus der Asche. Natürlich die Spice Girls mit Wannabe. Schönen guten Morgen. Hier sind die Radio Potsdam Wachermacher. Nächste halbe Stunde ist Robbie Time. Robbie Williams ist mit dabei mit Rock DJ. Und aktuelles kommt von Jubel. Ocean House. Das ist alles gleich bei uns. Jetzt haben wir es 9:30. Schönen guten Morgen.
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0: Amelie, nach den Schüssen auf einen Späti in der Nansenstraße gibt es jetzt einen ganz ähnlichen Fall im Bornstädter Feld, und zwar in der Georg-Hermann-Allee.
2: Ganz genau, da wurden bei einem Späti Einschusslöcher in der Scheibe entdeckt. Verletzt wurde niemand. Das Landeskriminalamt ermittelt und prüft, ob die beiden Fälle zusammenhängen. Beim VfL Potsdam ist der Startschuss für die neue Zweitligasaison gefallen. Die Medizinchecks sind durch. Gestern stand das erste Training auf dem Programm, inklusive Media Day. Mit dabei der sportliche Leiter Axel Bornemann.
3: Wir freuen uns riesig, die ganzen Neuzugänge in Potsdam begrüßen zu dürfen. Wir haben wieder viele hungrige, junge Talente dabei. Und es macht immer wieder Spaß, so einen Start gemeinsam zu begehen. Und große Freude. Wir sind bereit.
2: Ende des Monats geht's ins Trainingslager. Am 19. August wird die Mannschaft im Sterncenter offiziell vorgestellt. Und dann wird's ernst. Am 29. August startet für die Adler das erste Spiel der zweiten Bundesliga in Coburg. Die Sanierung der Brandenburger Straße in Potsdam zieht sich weiter hin. Statt 2030 soll die Baustelle jetzt wohl erst 2031 fertig sein. Außerdem wird's teurer. Für den Straßenbau steigen die Kosten von 9 auf rund 9,5 Millionen Euro. Gründe sind unter anderem die Baupause während des Weihnachtsmarktes und mögliche Winterunterbrechungen.
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0: 22 Grad aktuell in Potsdam am Hauptbahnhof, 23 in Schönefeld, und in Kleistow sind es 24 Grad.

0: Hat ja heute ziehen immer wieder Schauer und Gewitter durch. Dann gibt's wieder Auflockerungen mit ein bisschen Chance auf Sonne, maximal 26 Grad. Auch morgen nochmal ähnlich warm. Dazu gibt's einen Sonne-Wolken-Mix und nur noch selten Regen. Der Sonntag dann wechselhafter und ein bisschen kühler.
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0: Es ist und bleibt einfach relativ ruhig auf den Straßen. Vor allen Dingen in Potsdam liegen uns keine Meldungen über Staus vor, aber es stockt so ein bisschen. Zum einen an der Baustelle auf der A10 auf beiden Seiten zwischen Leest und Großkreuz und dann noch die 115 in Richtung Berlin. Auch hier an der Baustelle Dreilinden so 3 bis 5 Minuten geblitzt wird, unter anderem in der Georg-Hermann-Allee in Potsdam. Und wenn Sie mehr haben, Staus, Blitzer, Behinderungen, immer her damit. Wir sammeln 0331 für Potsdam, 581 692 und die 3. Dankeschön.
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0: Es ist 9:30, also an diesem Wochenende steht ja wieder so viel an hier bei uns. Das ist ja Wahnsinn. Heute Nachmittag Bierfestival am Luisenplatz.
4: Silly zum Beispiel im Waschhaus.
0: Selbstverständlich, wir haben das Anime-Festival im Filmpark Babelsberg und natürlich auch noch das WM-Finale am Sonntag.
4: Spannend
0: wird's. Da haben wir natürlich auf unserer Homepage radio-potsdam.de ganz viele Public-Viewing-Möglichkeiten. Und wir kümmern uns gleich mal um die etwas kleineren, die Kinderferien-Tipps haben wir nach Inkognito mit Always There. Und jetzt gibt's Jubel. Aktuelle Musik, hier ist Ocean House.
4: Schönen Freitag.
0: Guten Morgen.
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0: Hallo, ich bin Frank Bittmann, bin seit 78 in Potsdam als Student hier angekommen und wollte gleich wieder weg, weil hier alles so flach ist, nicht wie in meiner thüringischen Heimat. Aber inzwischen fühle ich mich hier sauwohl und werde wohl hier auch alt werden.
1: Endlich zu Hause. 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

0: Es ist 9.39 Uhr.
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0: Ja, Frisbee werfen wie die Profis. So ganz, ganz lässig, ne? An der Hüfte vorbei. Das könnt ihr von 16.30 Uhr bis Viertel nach 6 beim kostenlosen Ferienkurs der Potsdamer Sportunion. Kinder und Jugendliche zwischen 7 und 18 Jahren üben verschiedene Würfe und spielen am Ende gemeinsam eine Runde Ultimate Frisbee. Einfach vorbeikommen, mitmachen, kurze Anmeldung vorher, wäre aber super. Ein Ausflug ins Weltall, das erwartet euch heute ab 19.30 Uhr im Urania Planetarium. Die live moderierte 360-Grad-Show Galaxien von der Milchstraße in den Kosmos nimmt Jugendliche und Erwachsene mit auf eine faszinierende Reise durch ferne Sternensysteme. Der Eintritt kostet 8 Euro, ermäßigt 5. Und mit dem Ferienpass ist die Vorstellung übrigens kostenlos. Aber die Plätze sind begrenzt, ne? Also vorher am besten reservieren. Und im Park Sanssouci wird es morgen von 13 bis 17 Uhr sehr kreativ. Auf der Kunstwiese am Café am Kastanienwäldchen könnt ihr malen, zeichnen und euch von der Umgebung mal so richtig schön inspirieren lassen. Sieht ja auch klasse aus da, ne? Das Angebot ist kostenlos und für groß und klein geeignet. Künstlerinnen und Künstler helfen euch dabei mit Tipps und Material, bringt am besten aber ein bisschen was zu essen, zu trinken und vielleicht auch eine Picknickdecke mit, ne? Dann wird's gemütlicher. Also, ganz, ganz viel Spaß.
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0: Der wunderbare Robbie Williams und Rock DJ hier auf Radio Potsdam. Es ist 9:09 und ab 10, das wissen Sie natürlich, Sie freuen sich schon auf Sie, ist die Domi hier am Start. Liebe Domi, grüß dich erstmal.
1: Hallöchen.
0: Du hast einen ganz, ganz tollen Wochenendtipp, vor allen Dingen für Familien, raus aufs Feld.
1: Mhm.
0: Wir sagen ja immer pflücken und futtern.
1: Mhm.
0: Die Heidelbeersaison im vollen
1: Richtig.
0: Gange.
1: Eine Beere in den Korb, eine Beere in den Mund, so geht das.
0: Nur eine in den Mund, sagst
1: du. Oder zwei,
0: du.
1: Je nachdem.
0: Ich würde auch vorschlagen, zwei Drittel, ein Drittel. Ne?
1: Und wir lernen heute, was genau dahinter steckt. Wie erntet man denn eigentlich Heidelbeeren? Wo wachsen die genau? Und warum ist das da in Kleisto eigentlich ein hervorragender Ort? Und warum gibt es da auch so viele verschiedene Sorten? All das klären wir heute kurz nach 11.
0: Na, was sehen Sie, da kriegt man jetzt schon wieder Hunger, ne? Auf das nächste Müsli mit Heidelbeeren oben drauf oder natürlich auch direkt so aus der Schale.
1: Oder ein Kuchen.
0: Ja, also es gibt 1000 Varianten. Ne? Sie können sich weiterhin überlegen und dann ganz viel Spaß ab 10 Uhr mit Domi, Mr. President, gleich nach Lucas Graham, Drunk in the Morning, jetzt hier auf Radio Potsdam. Schönes Wochenende.

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1: Ich bin Amelie Totzke, schönen Freitag und das ist das Top-Thema der Stunde. Nach den Schüssen auf einen Späti in der Nansenstraße gibt es jetzt einen ähnlichen Fall im Bornstädter Feld. In der Georg-Hermann-Allee wurden Einschusslöcher in der Scheibe entdeckt. Mehr Nachrichten aus unserer Region finden Sie jederzeit bei uns im Netz auf radio-potsdam.de. Und jetzt mehr Nachrichten aus Deutschland und der Welt.
2: Ich bin Thomas Bleskin. Deutschland und Frankreich wollen heute mit ihren Regierungsgesprächen in der Nähe von Köln neuen Schwung in ihre Beziehungen bringen. Es geht um gemeinsame nukleare Abschreckung sowie engere Kooperation bei künstlicher Intelligenz, Satelliten und in der Handelspolitik.
3: Wirklich gut lief es zuletzt nicht. Ein gemeinsames Kampfjet-Projekt ist krachend gescheitert. Aber beide Seiten wollen nun in anderen Bereichen zusammenarbeiten. Auch über Frankreichs Atomwaffen reden, die Deutschland schützen könnten. Erst auf einem Militärflugplatz, dann auf einem Schloss. Harmonie demonstrieren ist angesagt, möglichst viel auf den Weg bringen. Denn bei den kommenden Wahlen in Frankreich tritt Macron nicht mehr an. Claudia Wächter, Nachrichtenredaktion.
2: US-Präsident Donald Trump hat wenige Monate vor den Zwischenwahlen zum Kongress erneut Zweifel an der Verlässlichkeit des amerikanischen Wahlsystems geschürt. In einer Fernsehansprache behauptete er, China habe seit 2020 in großem Stil Wahldaten gestohlen und Journalisten für kritische Berichte bezahlt. Belege aus Geheimdienstinformationen sollen demnach veröffentlicht werden. DGB-Chefin Jasmin Fahimi erwartet zunehmende Arbeitsausfälle durch Extremtemperaturen. Sie fordert deshalb ein neues Hitzeausfallgeld.
4: Mittlerweile klagt jeder Dritte über Hitzestress im Job, gerade bei schwerer körperlicher Arbeit und wenn Zeitdruck besteht. Pflegekräfte, Paketzusteller und Einsatzkräfte hätten es bei hohen Temperaturen oft sehr schwer, so Fahimi. Jeder Hitzetag kostet die Wirtschaft 431 Millionen Euro. Da könne man es sich nicht mehr leisten, untätig zu sein. Nötig sei mehr Hitzeschutz. Gleichzeitig könnten die Firmen auch anderweitig vorsorgen, so die DGB-Chefin, durch Verschattung und bereitgestellte Getränke oder auch indem kurzfristig die Kleiderordnung gelockert wird. Tanja Wagner, Nachrichtenredaktion.
2: Netflix hat in diesem Jahr nach eigenen Angaben bei rund 300 Produktionen künstliche Intelligenz eingesetzt. Co-Chef Sarandos sagte, damit würden unter anderem Menschenmengen oder historische Schlachtszenen erzeugt, die sonst oft aus Zeit- oder Kostengründen nicht realisiert würden. KI sei dabei lediglich ein Werkzeug für Filmschaffende. Trotz steigender Umsätze und Gewinne geriet die Netflix-Aktie nach Vorlage der Quartalszahlen unter Druck.
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1: Um die 25 Grad aktuell. Heute sehr, sehr durchwachsen. In Potsdam immer wieder Regen. Ab und an auch mal Sonne und Gewitter ab dem Nachmittag bei bis zu 27 Grad. Morgen dann freundlicher als gedacht. Regen nun doch nicht mit dabei. Bleibt trocken soweit am Samstag und teilweise sonnig bei 25 Grad. Sonntag dann 22 maximal plus tagsüber ebenfalls trocken.
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1: Das sind die bekannten Übeltäter hier bei uns in Potsdam. Die Heinrich-Mann-Allee aktuell stadteinwärts gut gefüllt Richtung Leipziger Dreieck. Dauert hier 5 bis 10 Minuten länger. Und dann gibt es nochmal Baustellen. Stau auf der A10. Westlicher Berliner Ring auch hier beidseitig. Zwischen Werder und Leest kennen wir schon 10 Minuten mehr einplanen. Geblitzt wird in Potsdam in der Georg-Hermann-Allee, in Ludwigsfelde in der Gottlieb-Daimler-Straße und in Brandenburg an der Havel in der Plauerlandstraße und in der Görden-Allee. Staus und Blitzer, wenn Sie noch was gesehen haben, gerne ergänzen per WhatsApp-Nachricht oder Anruf. Geht beides an die Nummer für alles. Das ist die 0331 581 692 und die 30. Danke dafür und eine gute Fahrt.
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1: Und da haben wir heute nochmal ein richtig tolles Dance-Album für Sie auf dem Weg ins Wochenende. Macht definitiv gute Laune und bringt auch so manchen Stargast mit. Madonna ist es ja geworden im Album der Woche. Und die haben wir gleich zusammen mit einer jungen Künstlerin, bei der man denken könnte, ey, das ist doch die kleine Schwester. Oder Madonna, die hat nochmal eine Zeitreise gemacht aus den 80ern hierher. Wer es ist, hören Sie gleich bei uns im Album der Woche direkt nach Alphaville und Jibooks.
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1: Wir dancen uns rein ins zweite Sommerferienwochenende und das auch heute nochmal mit der aktuellen Dance-Platte von Madonna. Die hat ja, wie gesagt, damit wieder mal absolut Geschichte geschrieben. Ist jetzt zum 10. Mal auf Platz 1 der Albumcharts und das in 4 verschiedenen Jahrzehnten. Das muss man sich erstmal vorstellen und ihr vor allem auch erstmal nachmachen. Ansonsten aber auch wirklich eine tolle persönliche Platte geworden. Sie singt ja unter anderem über ihren verstorbenen Bruder Christopher. Dann gibt es ein Duett mit Töchterchen Lola und viele, viele weitere Stargäste auf dem Album. Confessions Part 2 bringt zum Beispiel auch DJ-Legende Martin Garrix mit und auch Popsternchen Sabrina Carpenter.

kommt man aktuell nicht drum herum. Die steht, würde ich sagen, schon auf einer Stufe mittlerweile mit Taylor Swift, Adele und Ariana Grande. War er auch im Frühjahr beim großen Coachella-Festival in Kalifornien Hauptact. Und da kam dann übrigens auch ganz überraschend Madonna mit auf die Bühne und erzählte, dass sie selbst vor genau 20 Jahren genau dort auf der Bühne stand und wie besonders dieser Moment mit Sabrina für sie ist. Genau deshalb gibt es vielleicht jetzt auch einen gemeinsamen Song auf der neuen Madonna-Platte. Und den hören wir heute hier nochmal auf Radio Potsdam. Das sind Madonna und Sabrina Carpenter mit Bring Your Love.

0: Was für eine wunderschöne Kombination. Man könnte meinen, große und kleine Schwester hier, Madonna, der Star aus den 80ern und Sabrina Carpenter, der Star von heute. Müssen Sie mal googeln. Die sehen tatsächlich absolut identisch aus. Gemeinsam aus unserem Album der Woche Confessions 2 von Madonna.
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1: Mit Amelie Totzke, schönen Freitag. Nach den Schüssen auf einen Späti in der Nansenstraße gibt es jetzt einen ähnlichen Fall im Bornstädter Feld. In der Georg-Hermann-Allee wurden Einschusslöcher in der Scheibe entdeckt. Verletzt wurde niemand. Das Landeskriminalamt ermittelt und prüft, ob die beiden Fälle zusammenhängen. In Potsdam wird heute für den Erhalt der Klinikversorgung demonstriert. Ab 17 Uhr lädt ein Bündnis aus Parteien, Gewerkschaften und Verbänden zur Kundgebung auf dem Bassinplatz ein. Anders sind die geplanten Schließungen mehrerer Klinikabteilungen und das Krankenhaussparpaket des Bundes. Die Veranstalter warnen vor einer schlechteren medizinischen Versorgung und fordern ein Umdenken. Beim ersten VfL Potsdam ist die Vorbereitung auf die neue Zweitligasaison gestartet. Die Medizinchecks sind absolviert, gestern gab es das erste Training und ein Media Day. Mit dabei der sportliche Leiter Axel Bornemann.
2: Wir freuen uns riesig, die ganzen Neuzugänge in Potsdam begrüßen zu dürfen. Wir haben wieder viele hungrige, junge Talente dabei und es macht immer wieder Spaß, so einen Start gemeinsam zu begehen. Und große Freude, wir sind bereit.
1: Ende des Monats geht's los ins Trainingslager. Offiziell vorgestellt wird die Mannschaft dann am 19. August im Sterncenter. Das erste Spiel der zweiten Bundesliga startet am 29. August in Coburg. Soweit das Wichtigste aus Potsdam und der Umgebung. Die nächsten Lokalnachrichten bei Radio Potsdam, wie immer um 5:30.
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3: 24 Grad in Ciesa, ansonsten überall 25 aktuell. Heute auch alles mit dabei von Sonne, Regen und Gewitter und das Ganze bei Höchstwerten um die 27 Grad. Morgen dann soweit wieder trocken, tagsüber teilweise sonnig bei 25 Grad. Sonntag erst ab dem Abend wieder regnerisch, bis dahin auch immer wieder Sonne mit dabei bei maximal 22 Grad.
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3: Hier in Potsdam sieht es soweit ganz gut aus. Wir machen mal weiter mit der Autobahn. A10, westlicher Berliner Ring, hier immer noch beidseitig 10 Minuten plus an der Baustelle zwischen Werder und Leest. Und geblitzt wird in Potsdam in der Georg-Hermann-Allee, in Brandenburg an der Havel, in der Plauer Landstraße und in der Görden-Allee und in Dalgo-Döberitz auf der B5. Haben Sie noch was gesehen? Dann gerne Bescheid sagen. Staus und Blitzer an die 0331 581 692 und die 30. Danke dafür und eine angenehme Fahrt.
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3: Und bevor wir hier gemeinsam ins Wochenende starten, schauen wir noch mal zurück auf eine Woche voller Ereignisse. Und einige von ihnen waren sogar richtig, richtig toll. Die Radio Potsdam Good News der Woche gleich kurz vor 11. Und wir klären noch, wo Sie aktuell

0: in Potsdam kostenlos parken können eine Woche lang. Gleich alles nach Irene Cara und brandneu jetzt für Sie Malu Lobis mit I'm Not Here For You.
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0: Start fürs Wochenende. Bierfest, Anime-Messe, ordentlich was los in Potsdam und wir feiern schon mal rein hier im Büro mit Irene Cara und Flashdance. Hübschen Freitag.
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0: Heute etwas höher, die 475. So viele Stellplätze hat nämlich das Parkhaus in der Hegelallee in Potsdam und aktuell gibt es dort sogar ein kleines Parkplatzschnäppchen. Das Parken ist nämlich vorübergehend kostenlos. Grund sind noch laufende Arbeiten nach dem Betreiberwechsel zu Conti Park. Spätestens aber in einer Woche, also am 24. Juli, soll dann Schluss sein mit dem Gratisparken. Bis dahin gilt bei 475 Stellplätzen, wer einen Platz findet, der spart. Also viel Glück bei der Suche.
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Mit den Elevator Boys bringen wir so ein bisschen Sommer rein an ihren Arbeitsplatz. Hier ist Radio Potsdam immer mit dem besten Mix bei der Arbeit und jeden Freitag mit den Good News der Woche um kurz vor 11. Die beste Grundschulzeitung Brandenburgs, sie kommt nämlich hier aus Potsdam. Die Griebnitz-Zeitung der Schule am Griebnitzsee hat beim Schülerzeitungswettbewerb kein Blatt vorm Mund, nämlich den ersten Platz geholt. Die Nachwuchsreporter, die berichten über alles, was ihre Schule bewegt, von Geschichten aus dem Schulalltag bis hin zu Politik und Kultur. Und überreicht wurde die Auszeichnung von Brandenburgs Bildungsminister Gordon Hoffmann. Also herzlichen Glückwunsch auch von uns an die jungen Redakteure. Brandenburg hat eine neue Tierschutzkampagne gestartet. Baumärkte sollen in Zukunft nämlich darüber informieren, dass Mähroboter nachts und in der Dämmerung Pause machen. Denn genau dann sind Igel unterwegs und die werden von den Robotern oft verletzt. So soll der Bestand der kleinen stacheligen Gartenbewohner nämlich besser geschützt werden. Und das Abi ist geschafft, und zwar für die allermeisten in Potsdam-Mittelmark. 893 Schülerinnen und Schüler haben ihr Abitur dort bestanden. Besonders stark, 35 von ihnen haben sogar die Traumnote 1,0 erreicht. Insgesamt hat aber mehr als jeder dritte Absolvent eine 1 vor dem Komma. Also der Durchschnitt liegt bei einer soliden 2,2. Herzlichen Glückwunsch an alle Abiturienten und ganz viel Erfolg für den nächsten großen Schritt. Dann vielleicht ja hier zu uns ins Radio. Wir freuen uns immer über Nachwuchs. Ja, und damit einen schönen Freitag heute, einen guten Start ins Wochenende hier mit Radio Potsdam und immer der besten Abwechslung bei der Arbeit.

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1: Ich bin Amelie Totzke und das ist das Top-Thema der Stunde. Auf dem Luisenplatz startet heute das Brandenburger Bierfest. Los geht's offiziell um 16 Uhr mit einer Begrüßung durch die Potsdamer Wirtschaftsförderung. Mehr Nachrichten aus unserer Region finden Sie jederzeit bei uns im Netz auf radio-potsdam.de. Und jetzt mehr Nachrichten aus Deutschland und der Welt.
2: Ich bin Thomas Bleskin. Deutschland und Frankreich wollen heute mit ihren Regierungsgesprächen in der Nähe von Köln neuen Schwung in ihre Beziehungen bringen. Es geht um gemeinsame nukleare Abschreckung sowie engere Kooperation bei künstlicher Intelligenz, Satelliten und in der Handelspolitik.
3: Wirklich gut lief es zuletzt nicht. Ein gemeinsames Kampfjet-Projekt ist krachend gescheitert, aber beide Seiten wollen nun in anderen Bereichen zusammenarbeiten, auch über Frankreichs Atomwaffen reden, die Deutschland schützen könnten. Erst auf einem Militärflugplatz, dann auf einem Schloss. Harmonie demonstrieren ist angesagt, möglichst viel auf den Weg bringen, denn bei den kommenden Wahlen in Frankreich tritt Macron nicht mehr an. Claudia Wächter, Nachrichtenredaktion.
2: US-Präsident Donald Trump hat wenige Monate vor den Zwischenwahlen zum Kongress erneut Zweifel an der Verlässlichkeit des amerikanischen Wahlsystems geschürt. In einer Fernsehansprache behauptete er, China habe seit 2020 in großem Stil Wahldaten gestohlen und Journalisten für kritische Berichte bezahlt. Belege aus Geheimdienstinformationen sollen demnach veröffentlicht werden. DGB-Chefin Jasmin Fahimi erwartet zunehmende Arbeitsausfälle durch Extremtemperaturen. Sie fordert deshalb ein neues Hitzeausfallgeld.
4: Mittlerweile klagt jeder Dritte über Hitzestress im Job, gerade bei schwerer körperlicher Arbeit und wenn Zeitdruck besteht. Pflegekräfte, Paketzusteller und Einsatzkräfte hätten es bei hohen Temperaturen oft sehr schwer, so Fahimi. Jeder Hitzetag kostet die Wirtschaft 431 Millionen Euro. Da könne man es sich nicht mehr leisten, untätig zu sein. Nötig sei mehr Hitzeschutz. Gleichzeitig könnten die Firmen auch anderweitig vorsorgen, so die DGB-Chefin, durch Verschattung und bereitgestellte Getränke oder auch indem kurzfristig die Kleiderordnung gelockert wird. Tanja Wagner, Nachrichtenredaktion.
2: Netflix hat in diesem Jahr nach eigenen Angaben bei rund 300 Produktionen künstliche Intelligenz eingesetzt. Co-Chef Sarandos sagte, damit würden unter anderem Menschenmengen oder historische Schlachtszenen erzeugt, die sonst oft aus Zeit- oder Kostengründen nicht realisiert würden. KI sei dabei lediglich ein Werkzeug für Filmschaffende. Trotz steigender Umsätze und Gewinne geriet die Netflix-Aktie nach Vorlage der Quartalszahlen unter Druck.
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1: 23 Grad sind es in Dahmsdorf, 24 in Görzgen, Neusiedin und Potsdam und an der Spitze aktuell mit 25 Grad Großkreuz und Freesdorf. Mal Sonne, mal Regen, mal Gewitter heute für unsere Landeshauptstadt. Also am besten auf alles vorbereitet sein heute. Bei höchstens trotzdem 27 Grad. Morgen dann wieder etwas ruhiger und beständiger. Gibt Sonne und Wolken im Mix bei 25 Grad. Sonntag ab dem Abend dann wieder Regen möglich, bis dahin aber trocken und wechselnd bewölkt bei bis zu 22 Grad.
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1: Wir starten mit Potsdam. Achtung auf der B2 stadteinwärts zwischen Großklinike und Kramnitz. Da sind Tiere auf der Fahrbahn. Hier bitte vorsichtig fahren und 5 Minuten dauert es länger. Beidseitig auf der Bornstädter Straße. Dann Achtung auf der A2 Richtung Magdeburg. Da haben wir Gegenstände zwischen Werder und Lenin. Und A10 westlicher Berliner Ring. Beidseitig hier wieder Baustellenstau. 10 Minuten dauert es länger zwischen Werder und Leest. Geblitzt wird auch noch in Potsdam in der Georg-Hermann-Allee, in Ludwigsfelde in der Albert-Schweitzer Straße und in Belitz in der Clara-Zetkin-Straße. Haben Sie auch was gesehen? Dann gerne Bescheid sagen per WhatsApp-Nachricht oder einfach anrufen. Nummer für alles ist die 0331 581 692 und die 30. Ganz lieben Dank und eine gute Fahrt.
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1: 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Dann dranbleiben, denn wir schicken Sie gleich nochmal zum Heidelbeerpflücken auf den Erlebnishof in Kleistow. Ein 5-Kilo-Korb kriegen Sie von uns geschenkt, den Sie da selber befüllen können. Und zwar gleich nach OMD und Calvin Harris. Jetzt brandneu mit Satisfy.
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0: wieder einer der besten 90er hier für Sie. Radio Potsdam mit OMD und Pandora's Box bei der Arbeit. Wir bringen Ihnen immer die schönsten Klassiker ins Büro. Und jetzt wieder was zu naschen. Es geht ja aktuell bei uns um die Heidelbeere diese Woche. Und bis wir Heidelbeeren tatsächlich pflücken können, steckt noch eine ganze Menge Arbeit in den Pflanzen drin. Denn Heidelbeeren, die wachsen ja längst nicht überall gleich gut. Welche Bedingungen sie brauchen und wie viel Arbeit tatsächlich hinter einer einzigen Beere steckt, erklärt uns Antje Winkelmann vom Spargel- und Erlebnishof Kleistow.
1: Also erst muss man ja mal eine richtige Fläche finden dafür, wo man Heidelbeeren anpflanzen kann. Vor 2 Jahrzehnten hat man noch gesagt, unbedingt im Wald, weil da der Boden besonders gut geeignet ist für Heidelbeeren. Mittlerweile macht man das auch auf dem Feld. Und dann bei der Pflanzung sind so ein paar Sachen zu beachten, wie zum Beispiel auch, dass wir bringen noch mal Torf mit in den Boden ein, sodass die organische Substanz im Boden erhöht wird. Man muss gucken, stimmt der pH-Wert überhaupt an diesem Standort? Wie sind so die Verhältnisse? Und dann, wenn man denn tatsächlich pflanzt und auch noch eventuell eine Tröpfchenberegnung da gleich mit dabei installiert, dann hat man da schon ganz schön hohe Investitionskosten und dann muss man tatsächlich so 3 Jahre warten, bis überhaupt so da das erste Mal so richtig was dranhängt und dass man was ernten kann.
0: Heidelbeeren wachsen ja nicht auf dem Boden. Welche Bedingungen brauchen denn die Pflanzen, damit sie sich wohlfühlen und gute Früchte tragen? Warum eignen sich die Bedingungen rund um Kleistow besonders gut?
1: Also Heidelbeeren brauchen einen leichten, sandigen Boden mit einem sauren pH-Wert. Wir bringen noch Torf zum Beispiel mit ein, sodass sich die organische Substanz im Boden noch erhöht. Diese Bedingungen treffen auf das Gebiet rund um Kleistow oder auch im Belitzer Sander, wo ja auch der Spargel wirklich gut wächst. Ja, da passt es einfach.
0: Sie bauen in Kleistow ja gleich mehrere Heidelbeersorten an. Warum ist das sinnvoll? Unterscheiden Sie sich tatsächlich wirklich im Geschmack oder bringt das vor allem Vorteile bei der Ernte?
1: Es gibt dort, wie auch bei anderen Gemüse- oder Obstsorten, gibt es frühe, mittlere und späte Sorten. Also die frühen Sorten, die tragen zuerst Früchte und die späten dann zum Schluss. Kann man natürlich, wenn man verschiedene Sorten anbaut, kann man über einen längeren Zeitraum Heidelbeeren auch ernten. Und tatsächlich unterscheiden die sich auch in mehrererlei Hinsicht, also zum Beispiel im Geschmack. Die späten Heidelbeeren zum Beispiel sind die süßesten, die bekommen im Sommer die meiste Sonne und entwickeln dadurch den meisten Zucker. Dann gibt es in der Fruchtgröße Unterschiede, also manche Sorten neigen dazu, größer zu werden oder auch ein bisschen fester. Und ja, wie gesagt, so gibt es so verschiedene Unterschiede und jeder hat so seine Lieblingssorte.
0: Was macht Ihnen in so einer Heidelbeersaison am meisten Sorgen? Ist eher der Frost im Frühjahr, die Trockenheit oder andere Wetterextreme?
1: Anfang Mai haben wir oft das Problem, dass dann die Heidelbeeren schon blühen und dass es dann nochmal so richtig Frost gibt. Zum Glück konnten wir da in den vergangenen Jahren so ein bisschen investieren in eine sogenannte Frostschutzberegnung. Das heißt, wenn die Temperaturen unter 0 Grad gehen, dann fangen wir an, die zu besprühen, das Wasser. Davon legt sich dann um die Blüten und gefriert die im Wasser enthaltene Wärme. Ist die sogenannte Gefrierwärme. Also wenn dann das Wasser dann gefriert, gibt es gleichzeitig Wärme an die Blüte ab. Und dadurch hat die Blüte immer so 0 Grad und dabei passiert ihr nichts. Das ist also eine tolle Sache.
0: 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Radio Potsdam wünscht ganz viel Spaß.

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1: Mit Amelie Totzke, schönen Freitag. Die Sanierung der Brandenburger Straße in Potsdam zieht sich weiter hin. Statt 2030 soll die Baustelle jetzt wohl erst 2031 fertig sein. Außerdem wird's teurer. Für den Straßenbau steigen die Kosten von 9 auf rund 9,5 Millionen Euro. Gründe sind unter anderem die Baupause während des Weihnachtsmarktes und mögliche Winterunterbrechungen. Nach Berichten über psychische Gewalt im Jugendfußball verschärft der Kreissportbund Potsdam-Mittelmark den Kinderschutz. In Zukunft soll das Kinderschutzsiegel Voraussetzung für Fördergeld sein. Dafür brauchen Vereine unter anderem Schutzkonzepte, geschulte Trainer und klare Verhaltensregeln. Rund 90 Vereine haben das Siegel schon, einige kritisieren aber den zusätzlichen Aufwand. Auf dem Luisenplatz startet heute das Brandenburger Bierfest. Los geht's offiziell um 16 Uhr mit einer Begrüßung durch die Potsdamer Wirtschaftsförderung. Mit dabei sind auch zwei Brauereien aus Potsdam, die ihre regionalen Bierspezialitäten ausschenken. Das war das Wichtigste aus Potsdam und unserer Region und damit zurück zu dir, Domi.
2: Dankeschön.
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2: 25 Grad messen wir in Görzke, 26 in Wollin und 27 jetzt mittlerweile hier in Potsdam und in Kleinmachnow. Es ist zwar ultra warm, aber sehr, sehr wechselhaft heute. Also nicht wirklich sommerlich, denn neben Sonne kommt auch immer wieder ein bisschen Regen heute runter. Und auch Gewitter kommen noch vorbei bei maximal 29 Grad. Morgen dann wieder trocken, recht nett den ganzen Tag bei 25 Grad. Sonntag auch tagsüber kein Regen, dafür aber viele Wolken und weniger Sonne bei 22 Grad.
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2: Achtung, in Potsdam immer noch auf der B2 stadteinwärts. Da sind Tiere unterwegs zwischen Groß-Gelinicke und Kramnitz. Bitte schön vorsichtig fahren. Und 5 Minuten mehr einplanen. Bornstädter Straße und Amundsenstraße, das Ganze stadtauswärts. Dann Achtung auf der A2 Richtung Magdeburg. Da steht ein Liegenbleiber zwischen Wollin und Ziesa. Und 20 Minuten mittlerweile mehr mitbringen beidseitig an der Baustelle auf der A10 westlicher Berliner Ring zwischen Werder und Leest. Geblitzt wird in Potsdam in der Georg-Hermann-Allee, in Ludwigsfelde in der Albert-Schweitzer-Straße und in Belitz in der Clara-Zetkin-Straße. Ja, und wenn Sie auch noch was haben, dann gerne Bescheid sagen. Staus und Blitzer an die 0331 581 692 und die 30. Vielen Dank und eine gute Fahrt.
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2: Sommerferien in Potsdam und einige von Ihnen träumen gerade bestimmt auch schon vom nächsten großen Urlaub, oder? Wir haben da einen Tipp für Sie. Und zwar plant die Landeshauptstadt jetzt wieder eine richtig coole Stadtreise und zwar nach Finnland. Was da alles auf Sie wartet und wie man sich da anmelden kann, all das klären wir gleich hier auf Radio Potsdam nach Inner Circle und One Republic ganz neu jetzt mit Need Your Love.
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auf dem Weg endlich ins Wochenende. Und vielleicht nicht nur dahin, vielleicht geht's für Sie auch ganz bald woanders hin. Und zwar in den Norden nach Finnland. Der Freundeskreis Potsdam-Jyväskylä plant nämlich im September nächsten Jahres, also vom 18. bis 26.09.2027, wieder eine richtig tolle Bürgerreise mit Helsinki, Tampere, traumhafter Natur, finnischer Kultur und sogar einem Besuch in der ältesten öffentlichen Sauna Finnlands. Wer Lust auf 9 spannende Tage mit einem abwechslungsreichen Programm hat, der kann sich ab sofort dafür anmelden und zwar bis zum 1. Dezember. Alle Infos, Preise und Kontaktdaten zur Anmeldung finden Sie auf der Internetseite der Landeshauptstadt, also auf potsdam.de. Und vielleicht heißt es dann nächstes Jahr für Sie Moika Finnland. Hallo Finnland, hier ist Radio Potsdam. Schönen Start ins Wochenende.

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Sommerzeit ist Reisezeit und vielleicht haben Sie ja sogar Familie irgendwo im Ausland oder eine hübsche Ferienwohnung am Meer. Hier ist Radio Potsdam und wir fragen uns heute Nachmittag bei Paul Schröder am Feierabend, was passiert eigentlich mal mit dem Erbe später, wenn Vermögen oder Angehörige auf mehrere Länder verteilt sind? Tja, gilt dann das deutsche Recht oder das des Landes, in dem man lebt oder die Immobilie steht? Schwierig. Aber die Antworten dazu, die gibt's heute Nachmittag, wie gesagt, im Radio Potsdam Erbrechtstipp mit Thorsten Purps von der Kanzlei Streitbürger. Klären wir heute Nachmittag alle kniffligen Fragen mit Ihnen und das um kurz nach zwei hier auf Radio Potsdam. Würde ich nicht verpassen an Ihrer Stelle, klingt auf jeden Fall sehr, sehr interessant, kann man immer gebrauchen. Und bis dahin für Sie hier bei der Arbeit, heute letzter Arbeitstag und dann geht's ins Wochenende. Jetzt mit Robin Schulz.

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1: Ich bin Amelie Totzke, schönen Freitag und das ist das Top-Thema der Stunde. Nach den Schüssen auf einen Späti in der Nansenstraße gibt es jetzt einen ähnlichen Fall im Bornstädter Feld. In der Georg-Hermann-Allee wurden Einschusslöcher in der Scheibe entdeckt. Mehr Nachrichten aus unserer Region finden Sie jederzeit bei uns im Netz auf radio-potsdam.de. Und jetzt mehr Nachrichten aus Deutschland und der Welt.
2: Ich bin Thomas Bleskin. Schwere Unwetter haben in Baden-Württemberg und weiteren Teilen Deutschlands zahlreiche Feuerwehreinsätze ausgelöst. In Karlsruhe wurde nach Polizeiangaben ein Mensch von einem umstürzenden Baum getötet.
3: Umgestürzte Bäume, vollgelaufene Keller und beschädigte Autos. Das Unwetter hat die Einsatzkräfte die ganze Nacht auf Trab gehalten. Allein in Karlsruhe gab es mehr als 250 Einsätze. Auch in anderen Teilen Baden-Württembergs mussten Feuerwehren und THW immer wieder ausrücken. Blitze sind eingeschlagen, Dächer wurden abgedeckt. Und das war wohl erst der Anfang, sagt der Deutsche Wetterdienst. Im Laufe des Tages wird es in vielen Regionen demnach wieder sehr ungemütlich. Zoe Tassovali, Redaktion.
2: Deutschland und Frankreich bauen ihre Zusammenarbeit bei der nuklearen Abschreckung aus. Bundeskanzler Merz und Präsident Macron beschlossen die erstmalige Beteiligung Deutschlands an einer französischen Nuklearübung. Die Kooperation soll nach Angaben beider Länder die nukleare Abschreckung der NATO ergänzen und stärken.
4: Wirklich gut lief es zuletzt nicht. Ein gemeinsames Kampfjet-Projekt ist krachend gescheitert, aber beide Seiten wollen nun in anderen Bereichen zusammenarbeiten, auch über Frankreichs Atomwaffen reden, die Deutschland schützen könnten. Erst auf einem Militärflugplatz, dann auf einem Schloss. Harmonie demonstrieren ist angesagt, möglichst viel auf den Weg bringen, denn bei den kommenden Wahlen in Frankreich tritt Macron nicht mehr an. Claudia Wächter, Nachrichtenredaktion.
2: Vor der schleswig-holsteinischen Ostseeküste ist möglicherweise erneut ein Buckelwal unterwegs. Die Sichtungen stammen aus dem Bereich vor Heiligenhafen. Nach Angaben des Deutschen Meeresmuseums reicht die Qualität der Fotos und Videos zwar nicht für eine eindeutige Bestimmung aus, Größe und Erscheinungsbild würden aber für einen Buckelwal sprechen. Vor der dänischen Ostseeküste war in den vergangenen Wochen immer wieder ein offenbar krankes Tier beobachtet worden. Das Interesse der Menschen in Deutschland an Mode ist einer Studie zufolge deutlich gesunken. Nach einer Umfrage des Instituts InnoFact im Auftrag des Verbands German Fashion informieren sich inzwischen 40% nicht aktiv über Kleidung, deutlich mehr als noch 2022. Zugleich verliert Nachhaltigkeit beim Modekauf an Bedeutung. Am wichtigsten bleiben für Verbraucher eine gute Passform, Komfort, Qualität und ein gutes Preis-Leistungs-Verhältnis.
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1: Mit den aktuellen Temperaturen, die liegen zwischen 26 und 28 Grad momentan. Teils sonnig, teils regnerisch und ab dem Nachmittag heute auch örtlich Gewitter möglich. Also ein Komplettmix heute in Potsdam bei höchstens trotzdem 29 Grad. Ab morgen dann nicht mehr ganz so warm, maximal nur noch 22 bis 25 Grad. Dabei Sonne und Wolken im Mix, bleibt immerhin trocken und erst Sonntagabend wieder Regen möglich. Ansonsten auch hier trocken, aber meist bewölkt.
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1: Immer noch. Achtung auf der auf der B2 hier in Potsdam stadteinwärts. Da sind weiterhin Tiere auf der Fahrbahn. Zwischen Großklinike und Kramnitz hier bitte schön vorsichtig fahren. Und 5 Minuten mehr im Plan auf der Bornstädter Straße. Auch hier immer noch beidseitig. Dann Achtung, A2 Richtung Magdeburg. Da steht ein Pannenauto zwischen Wollin und Ciesa. Und eine gute halbe Stunde mehr im Plan beidseitig an der Baustelle auf der A10 westlicher Berliner Ring zwischen Werder und Leest. Geblitzt wird in Potsdam in der Georg-Hermann-Allee, in Brandenburg an der Havel in der Görden-Allee und in Belitz in der Clara-Zetkin-Straße. Und wenn Sie on top auch noch was haben, dann gerne Bescheid sagen. Staus und Blitzer schicken per WhatsApp-Nachricht, landet direkt hier im Studio oder gerne auch durchklingeln. Nummer für alles ist die 0331 581 692 und die 30. Ganz lieben Dank und eine gute Fahrt.
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1: Ab geht's ins Wochenende und wir haben natürlich gleich schon mal die besten Tipps auf Lager. Wo kann's mit der ganzen Familie hingehen und wo gibt's vor allem das beste Bier jetzt am Wochenende? Ich habe da eine ziemlich gute Adresse für Sie, gleich nach Tour Bars und DJ Alle Farben. Schönen Freitag heute.
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Wir schielen schon mal in Richtung Wochenende hier auf Radio Potsdam, denn alle, die nach der Arbeit gerne mal ein kühles Blondes schlürfen, für die habe ich hier die richtige Adresse fürs Wochenende, und zwar der Luisenplatz in Potsdam. Der verwandelt sich ab heute Nachmittag ins Brandenburger Bierfest. Heißt, da können Sie sich durch alle möglichen regionalen Sorten durchtesten, Brauereien kennenlernen und ganz nebenbei auch noch spannende Infos über das Handwerk an sich erfahren. Dazu gibt es natürlich Live-Musik, der Potsdamer Kneipenchor zum Beispiel mit dabei. Es gibt ein buntes Programm für die ganze Familie und ganz viel Bier. Also vielleicht sieht man sich am Wochenende beim Brandenburger Bierfest. Adresse ist der Luisenplatz hier am Ende der Brandenburger Straße, und los geht's heute ab 15 Uhr. Radio Potsdam wünscht ganz viel Spaß, und was sonst noch bei uns in der Region abgeht am Wochenende, das hören Sie dann gleich mit Elena von Something About Potsdam, und zwar direkt nach Juli und Lost Frequencies, jetzt zusammen mit Best Hill. Head Down. Hier ist Radio Potsdam. Schönen Freitag. 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

0: Ja, die besten Dinge, die liegen oft gar nicht so weit entfernt. 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
2: Hallo Potsdam, hier sind eure Wochenendtipps. Heute könnt ihr im Dorf Potsdam von 16 bis 22 Uhr beim Sunset Beach den Feierabend mit Sand unter den Füßen, Drinks und Sommerfeeling genießen. Wer danach Lust auf Party hat, ist bei der Bella Napoli in der Stillen Post ab 21 Uhr genau richtig. Hier geht das Sommerfeeling dann nämlich direkt weiter. Morgen empfangen die Potsdam Royals um 16 Uhr im Sportpark Luftschiffhafen ihre Gegner zum Heimspiel. Und am Abend geht's im Club Bergwerk ab 20 Uhr bei der Let's Dance Party auf die Tanzfläche. Sonntag könnt ihr dann zum Open Salon auf dem Salon Walter von 12 bis 16 Uhr. Hier gibt es Kunst in besonderer Atmosphäre direkt auf einem Schiff. Euch erwartet eine schwimmende Kunstinsel mit Ausstellung, offenen Ateliers und der Möglichkeit, direkt mit den KünstlerInnen ins Gespräch zu kommen.
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1: Mit Amelie Totzke, schönen Freitag. Nach den Schüssen auf einen Späti in der Nansenstraße gibt es jetzt einen ähnlichen Fall im Bornstädter Feld. In der Georg-Hermann-Allee wurden Einschusslöcher in der Scheibe entdeckt. Verletzt wurde niemand. Das Landeskriminalamt ermittelt und prüft, ob die beiden Fälle zusammenhängen. Die Sanierung der Brandenburger Straße in Potsdam zieht sich weiterhin. Statt 2030 soll die Baustelle jetzt wohl erst 2031 fertig sein. Außerdem wird's teurer. Für den Straßenbau steigen die Kosten von 9 auf rund 9,5 Millionen Euro. Gründe sind unter anderem die Baupause während des Weihnachtsmarktes und mögliche Winterunterbrechungen. In Potsdam wird heute für den Erhalt der Klinikversorgung demonstriert. Ab 17 Uhr lädt ein Bündnis aus Parteien, Gewerkschaften und Verbänden zur Kundgebung auf dem Bassinplatz ein. Anders sind die geplanten Schließungen mehrerer Klinikabteilungen und das Krankenhaussparpaket des Bundes. Die Veranstalter warnen vor einer schlechteren medizinischen Versorgung und fordern ein Umdenken. Das war das Wichtigste aus Potsdam und unserer Region und damit zurück zu dir, Domi.
2: Ich danke dir.
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2: Um die 28 Grad momentan in Potsdam und dem Umland. Und ja, sehr durchwachsen heute auf dem Weg ins Wochenende Richtung Nachmittag. Nicht nur Sonne und Regen im Mix, sondern ab jetzt auch örtliche Gewitter immer wieder möglich. Bei maximal 29 Grad. Die gibt's dann übers Wochenende nicht mehr, da auch weitestgehend trocken und teilweise sonnig bei Höchstwerten um die 22 bis 25 Grad.
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2: In Potsdam dauert es länger. Bornstädter Straße aktuell stadtauswärts hier gute 5 Minuten plus und 5 bis 10 Minuten beidseitig zwischen der Alleestraße und der Belertstraße bzw. Hans-Thoma-Straße. Dann immer noch ein Pannenauto. Achtung, auf der A2 Richtung Magdeburg steht zwischen Wollin und Ziesa und eine gute halbe Stunde mehr einplanen auf dem westlichen Berliner Ring beidseitig zwischen Werder und Leest. Geblitzt wird in Brandenburg an der Havel, in der Gördenallee, in Belitz in der Clara-Zetkin-Straße und in Jüterbock in der Schlossstraße. Staus und Blitzer, wenn Sie noch was haben, dann gerne Bescheid sagen. Per WhatsApp-Nachricht oder Anruf geht beides an die 0331 581 692 und die 30. Lieben Dank und eine gute Fahrt.
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2: Das Wochenende klopft an die Tür. Wir bringen Sie natürlich mit der besten Musik rein und haben auch ein richtig cooles Highlight für Sie ab heute im Filmpark Babelsberg. Da laufen nämlich ab heute richtig krass verkleidete Leute rum, die Sie vielleicht noch aus der Jugend kennen, aus dem Fernsehen oder aus verschiedenen Comics. Ab heute nämlich die Anime-Messe, also One Piece, Pokémon und Co. Und was da alles auf uns wartet, warum da unbedingt mal vorbeigeschaut werden sollte, gucken wir uns gleich an, kurz nach 12:30.
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0: Radio Potsdam bringt Sie durch den Freitag. Schöne Sommerferien natürlich auch hier bei uns in der Region. Tollen Start ins Wochenende und da mal wieder ganz, ganz viel los hier bei uns in der Landeshauptstadt. Zum Beispiel nebenan in Babelsberg. Große Anime-Messe im Filmpark Babelsberg. Heißt, da kommen dann wieder ganz, ganz viele tolle Kostüme, Cosplayer und Fans rund um das Thema Manga und Anime zu Besuch. Und das ist tatsächlich auch eine richtig schöne Sache für die ganze Familie. Also man muss kein Hardcore-Fan der Szene sein, richtig? Michael Clement vom Organisationsteam.
1: Ich sage ja natürlich auch immer halt, dass es halt auch im Namen leider ein bisschen komisch geht, weil wir ja die Anime-Messe sind, aber ich möchte es eben so wie ein entspanntes Ferienurlaub für die Gäste, sodass die so gesehen von Freitag bis Sonntag ein richtig schönes Wie-Urlaub-Gefühl mitbekommen und dann halt wieder Kraft haben für den Alltag.
0: Was gibt's denn da alles Tolles zu sehen jetzt am Wochenende?
1: Wir haben zum Beispiel dieses Jahr am Samstag die große Matsuri-Parade. Um 21.45 Uhr beschwören wir den Glücksdrachen im Filmpark und dann machen wir einen festlichen Umzug Richtung Vulkan und lassen den Vulkan dann ausbrechen, im wahrsten Sinne des Wortes.
0: Dazu gibt's ganz, ganz viele Shows, Ehrengäste direkt aus Japan und natürlich Cosplay. Was sind denn so die Highlights, die man auf gar keinen Fall verpassen sollte?
1: Also das Bühnenprogramm kann ich auf jeden Fall empfehlen. Wir haben ja drei Bühnen. Wir haben einmal den großen Festsaal, wo unter anderem Julia und Petra Schäser auftreten werden. Die sind besser bekannt unter den Anime Allstars. Dann haben wir die große Ehre, auch Dave Rogers, den Urvater der Eurobeat-Legende. Im Anime-Bereich haben wir natürlich Kota Shinzato da. Der ist unter anderem bekannt für das Hands-Up-Opening zu One Piece. Und die werden dann so gesehen im Vulkan und auch im großen Festsaal auftreten.
0: Da klingt auf jeden Fall bunt, spektakulär und so wie ich das raushöre, muss man auch gar kein Anime-Experte sein. Ich glaube auch nur zum Gucken und Fotos machen ist das eine echt tolle Geschichte jetzt am Wochenende. Wer aber auf jeden Fall ein ganz, ganz großer Fan der Sache ist, sich richtig gut auskennt und den Sie dann auf jeden Fall vor Ort auch antreffen werden, ist Hörerin Sarah. Die ist ganz großer Anime-Fan und mit ihr haben wir heute Morgen auch gesprochen bei den Radio Potsdam Wachermachern. Hören wir nochmal rein hier auf Radio Potsdam gleich nach Mark Atlas und dem Traveling Wildberries.

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0: schönen Freitag heute. Radio Potsdam gerne mit dabei. Und wer jetzt für die Ferien noch ein richtig cooles Highlight sucht, der ist ab heute im Filmpark Babelsberg. Genau richtig. Da nehme ich das ganze Wochenende über die große Anime-Messe. Also alles rund um Comics, Manga und Cosplay. Und ein ganz, ganz großer Fan davon ist auch Radio Potsdam-Hörerin Sarah. Und mit der haben unsere Wachermacher heute Morgen drüber gesprochen. Sarah, sag mal, warst du denn eigentlich schon mal bei der Anime-Messe im Filmpark mit dabei?
1: Ja, ich war letztes Jahr das erste Mal auf der Anime-Messe mit einer Gruppe an Freunden. Und wir haben auch ein Gruppen-Cosplay gemacht. Und zwar haben wir die Seven Warlords von One Piece gemacht. Ich habe da Boa Hancock gecosplayt und das war sehr, sehr witzig und zwar sehr cool. Aber dieses Jahr geht das ohne Cosplay hin, um einfach so ein bisschen privat zu sein und zu chillen und nicht die ganze Zeit darauf zu achten, ob das Kostüm überall noch richtig sitzt.
2: Also das heißt, ihr wart da im letzten Jahr unterwegs und habt sozusagen Animes nachgestellt, ne? Für die, die da nicht aus dieser Welt kommen. Sarah, erzähl uns doch mal, was macht Anime für dich aus? Warum ist das so wichtig für dich? Du bist ja großer Fan.
1: Viele Leute denken ja irgendwie dann auch nur, weil es gezeichnet ist, ist es für Kinder. Aber das ist es sogar tatsächlich sehr oft nicht, weil sehr viele Anime haben auch sehr düstere Themen, bisschen brutalere Sachen auch oder einfach Dinge, die sehr komplex sind. Deswegen haben ja auch so viele Menschen eine sehr emotionale Bindung zu Anime, weil manche Geschichten einen wirklich sehr, sehr tief ins Herz treffen können. Und nicht zu vergessen, die coole Musik natürlich.
0: So, und jetzt geht's für dich am Wochenende los mit der großen Anime-Messe. Worauf freust du dich am meisten?
1: Ich freue mich am allermeisten einmal darauf, wieder ganz viele coole Leute in ihren Cosplays zu sehen, weil da stecken Leute auch extrem viel Arbeit rein. Und das finde ich immer richtig schön zu sehen. Ich freue mich darauf, Zeit mit meinen Freunden zu verbringen und ich freue mich auch auf das tolle, leckere Essen.
0: Ja, Radio Potsdam-Hörerin Sarah ist mit dabei mit ihren Freunden und sie ja vielleicht auch jetzt am Wochenende bei der großen Anime-Messe im Filmpark Babelsberg. Und keine Sorge, wir haben vorhin schon gehört, man muss da kein Experte sein für die Szene. Auch zum Gucken, Staunen und Fotos machen ist das auf jeden Fall ein Highlight jetzt am Wochenende. Los geht's mit der Messe heute im Filmpark Babelsberg. Seit 8 Uhr morgens sind die Türen da geöffnet und das Ganze geht dann bis Sonntag 18 Uhr. Also gerne vorbeischauen und auf jeden Fall mal was anderes, vor allem was Buntes sehen im Vergleich zum Büroalltag. Hier ist Radio Potsdam und wir wünschen ein richtig schönes Wochenende.

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1: Ich bin's, Lina Töbe, und das ist das Top-Thema der Stunde. Brandenburg kämpft weiter mit Lehrermangel. Fast jede zweite neu eingestellte Lehrkraft ist inzwischen Quereinsteiger. Weil zu wenig Nachwuchs nachkommt, bleibt die Personalsituation an vielen Schulen angespannt. Mehr Nachrichten aus unserer Region finden Sie jederzeit auf radio-potsdam.de. Und jetzt gibt's die Nachrichten aus Deutschland und der Welt.
2: Ich bin Thomas Bleskin. Schwere Unwetter haben in Baden-Württemberg und weiteren Teilen Deutschlands zahlreiche Feuerwehreinsätze ausgelöst. In Karlsruhe wurde nach Polizeiangaben ein Mensch von einem umstürzenden Baum getötet.
3: Umgestürzte Bäume, vollgelaufene Keller und beschädigte Autos. Das Unwetter hat die Einsatzkräfte die ganze Nacht auf Trab gehalten. Allein in Karlsruhe gab es mehr als 250 Einsätze. Auch in anderen Teilen Baden-Württembergs mussten Feuerwehren und THW immer wieder ausrücken. Blitze sind eingeschlagen, Dächer wurden abgedeckt. Und das war wohl erst der Anfang, sagt der Deutsche Wetterdienst. Im Laufe des Tages wird es in vielen Regionen demnach wieder sehr ungemütlich. Zoe Tassovali, Redaktion.
2: US-Präsident Donald Trump hat wenige Monate vor den Zwischenwahlen zum Kongress erneut Zweifel an der Verlässlichkeit des amerikanischen Wahlsystems geschürt. In einer Fernsehansprache behauptete er, China habe seit 2020 in großem Stil Wahldaten gestohlen und Journalisten für kritische Berichte bezahlt. Belege aus Geheimdienstinformationen sollen demnach veröffentlicht werden. DGB-Chefin Jasmin Fahimi erwartet zunehmende Arbeitsausfälle durch Extremtemperaturen. Sie fordert deshalb ein neues Hitzeausfallgeld.
4: Mittlerweile klagt jeder Dritte über Hitzestress im Job, gerade bei schwerer körperlicher Arbeit und wenn Zeitdruck besteht. Pflegekräfte, Paketzusteller und Einsatzkräfte hätten es bei hohen Temperaturen oft sehr schwer, so Fahimi. Jeder Hitzetag kostet die Wirtschaft 431 Millionen Euro. Da könne man es sich nicht mehr leisten, untätig zu sein. Nötig sei mehr Hitzeschutz. Gleichzeitig könnten die Firmen auch anderweitig vorsorgen, so die DGB-Chefin, durch Verschattung und bereitgestellte Getränke oder auch indem kurzfristig die Kleiderordnung gelockert wird. Tanja Wagner, Nachrichtenredaktion.
2: Netflix hat in diesem Jahr nach eigenen Angaben bei rund 300 Produktionen künstliche Intelligenz eingesetzt. Co-Chef Sarandos sagte, damit würden unter anderem Menschenmengen oder historische Schlachtszenen erzeugt, die sonst oft aus Zeit- oder Kostengründen nicht realisiert würden. KI sei dabei lediglich ein Werkzeug für Filmschaffende. Trotz steigender Umsätze und Gewinne geriet die Netflix-Aktie nach Vorlage der Quartalszahlen unter Druck.
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1: 26 Grad in Bockheide und Brück, 27 in Freesdorf, Glinde und Michendorf und 28 Grad hier bei uns in der Landeshauptstadt. Bis zu 29 heute noch möglich. Dabei neben Sonne und Regenwolken jetzt auch immer wieder Gewitter in Potsdam. Also nicht so richtig sommerlich, sondern eher stürmisch und wechselhaft. Übers Wochenende dann immerhin nicht mehr ganz so ungemütlich. Da schaut zumindest morgen wieder vermehrt die Sonne raus, plus so ein paar Wolken. Gleiches am Sonntag, da ein bisschen mehr bewölkt, aber jeweils trocken mit 22 bis 25 Grad.
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1: In Potsdam gibt es eigentlich nur eine kleine Staustelle und zwar die Bornstädter Straße. Nach wie vor beidseitig hier 5 bis 10 Minuten oben drauf packen. Und zwei Meldungen von der A2. Achtung, Richtung Magdeburg einmal. Zwischen Wollin und Cieser steht immer noch ein Liegenbleiber. Und zweites Pannenauto auch nochmal Richtung Berlin zwischen Brandenburg und Lenin. Dann dauert es länger auf der A9 Richtung Leipzig. Gute Viertelstunde brauchen Sie länger ab Niemeck an der Baustelle. Und Baustelle haben wir auch auf der A10 westlicher Berliner Ring hier beidseitig. Zwischen Werder und Leest mittlerweile eine gute halbe Stunde mehr im Plan. Geblitzt wird in Brandenburg an der Havel auf der B1, in Belitz in der Clara-Zetkin-Straße und nach wie vor in Jüterbock in der Schlossstraße. Können Sie ergänzen, Staus oder Blitzer, dann gerne Bescheid sagen, WhatsApp-Nachricht hier ins Studio schicken oder gerne anrufen. Nummer für alles ist die 0331 581 692 und die 30. Ganz lieben Dank und kommen Sie gut und sicher ans Ziel.
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1: Schönen Start ins Wochenende heute. Ich hoffe, Sie genießen auch weiterhin die Sommerferien hier in Potsdam. Wir auf jeden Fall überall mit dabei. Unterwegs zum nächsten Ferienspot, zu Hause beim Kaffee trinken oder im Büro. Und das gleich mit einem tollen Klassiker aus den frühen 90ern. Und brandneu jetzt Ed Sheeran und DJ Martin Garrix.
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Phoenix Straker Band und ihre gute Laune Garantie hier mit Radio Potsdam, A Walk in the Park. Freitagnachmittag haben wir es, Stift fällt bald im Büro, Rechner wird schon mal langsam runtergefahren fürs Wochenende und wenn Sie dort eventuell, weil wir ja gerade bei A Walk in the Park waren, vorhaben, einen kleinen Spaziergang oder Tag im Park zu machen am Wochenende, morgen ja auch schönes Wetter dazu für Sanssoucis Neue Palais oder Babelsberg, dann genießen Sie die Sonne, aber bitte auch immer mit Blick nach oben. Ne? Die Stiftung Preußische Schlösser und Gärten, die warnt nämlich aktuell vor Astabbrüchen. Durch die lange Trockenheit jetzt können selbst gesunde Äste plötzlich und ohne Vorwarnung herunterbrechen und das kann dann ganz schön gefährlich werden, wenn es dann ein etwas größerer Ast ist. Also bleiben Sie am besten auf den Wegen, machen Sie lieber kein Picknick direkt unter Bäumen und passen vor allem gut auf sich und Ihre Liebsten auf. Ansonsten wunderschönes Wochenende trotzdem, entspannen Sie richtig schön und nehmen uns natürlich gerne überall mit hin, denn wir bringen Ihnen garantiert die beste Abwechslung vorbei. Hier bei Radio Potsdam gleich mit einem Klassiker von Cock Robin, The Promise You Made, gönnen wir uns gleich in voller Länge und jetzt die

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0: Ganz klasse Kult hier nochmal auf dem Weg ins Wochenende. Schönen letzten Arbeitstag heute. Radio Potsdam wischt mit Ihnen nochmal über den Schreibtisch, fährt den Rechner runter oder düst nochmal zum letzten Termin heute. Und währenddessen gibt's nochmal Grüße von unseren Wachermachern.
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0: Nachwuchs nachkommt, bleibt die Personalsituation an vielen Schulen weiter angespannt. Der Verkehrsbetrieb Potsdam droht dem E-Bus-Hersteller E-Busco mit einer Vertragskündigung. Grund sind anhaltende Lieferprobleme. Obwohl 23 Elektrobusse bereits im vergangenen Jahr geliefert werden sollten, ist bislang kein einziges Fahrzeug angekommen. Die WIP hat dem Unternehmen jetzt eine letzte Frist gesetzt. Verstreicht sie ohne verbindliche Liefertermine, könnte der Auftrag komplett storniert werden. Es ist zwar noch ein bisschen hin, aber Stahnsdorf macht wieder beim Stadtradeln mit. Vom 31. August bis zum 20. September sind Bürger aufgerufen, möglichst viele Kilometer mit dem Fahrrad zu sammeln. Mitmachen können Einzelpersonen oder auch Teams. Ziel der Aktion ist es, ein Zeichen für mehr Klimaschutz und Radverkehr zu setzen. Das war das Wichtigste aus Potsdam und der Umgebung. Die nächsten Nachrichten aus Deutschland und der Welt gibt's dann wieder zur vollen Stunde.
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2: In Jeserich aktuell 26 Grad, 28 in Töplitz-Sedin und Darmsdorf und ganz oben an der Spitze wir hier in Potsdam und Werder mit jeweils den Höchstwerten für heute 29 Grad. Ja, jetzt zum Nachmittag bzw. zum Abend wird es nochmal ein Stückchen ungemütlicher. Immer wieder sind auch Blitz und Donner mit dabei, so gegen 17, 18 Uhr voraussichtlich. Kann auch immer wieder regnen, dazu ein bisschen Sonne bei maximal, wie gesagt, 29 Grad. Ab morgen wieder freundlicher, der Samstag auf jeden Fall trocken, immer wieder teils sonnig bei 25 Grad, Sonntag dann ein paar mehr Wolken, aber auch tagsüber trocken. Bei 22 Grad erst abends dann ein, zwei Regentropfen mit dabei.
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2: In Potsdam mittlerweile ein paar Minuten mehr im Plan. Bornstedter Straße, Pappelallee und Amundsenstraße jeweils stadtauswärts hier 10 bis 15 Minuten plus und 10 Minuten auch auf jeden Fall mehr im Plan beidseitig zwischen der Alleestraße und der Belathstraße bzw. Hans-Thoma-Straße. Dann defektes Fahrzeug. Achtung, auf der A2 Richtung Berlin zwischen Brandenburg und Lenin. Da bitte schön vorsichtig fahren und eine gute halbe Stunde plus weiterhin an der Baustelle auf der A10 westlicher Berliner Ring hier beidseitig zwischen Werder und Potsdam Nord. Geblitzt wird in Brandenburg an der Havel in der Gördenallee, Belitz in der Clara-Zetkin-Straße und in Ludwigsfelde in der Albert-Schweitzer-Straße. Haben Sie noch was gesehen? Staus oder Blitzer können Sie gerne jederzeit oben drauf packen, einfach hier per WhatsApp-Nachricht schicken oder gerne auch anrufen. Nummer für alles ist die 0331 581 692 und die 30. Danke dafür und kommen Sie gut und sicher ans Ziel.
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2: Und das Wochenende hat natürlich nicht nur Highlights für die großen Potsdamer, sondern auch für die Ferienkids. Und die besten Tipps, die picken wir Ihnen gleich wieder raus um kurz nach 13:30. Es geht unter anderem zum Staunen und Sterne gucken ins Urania-Planetarium. Es kann gemalt werden und Ultimate Frisbee gibt's auch noch. Sprechen wir drüber gleich in den Radio Potsdam Ferientipps.
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1: Frisbee werfen wie die Profis, das könnt ihr von 16.30 Uhr bis 18.15 Uhr beim kostenlosen Ferienkurs der Potsdamer Sportunion lernen. Hier übt ihr verschiedene Würfe und spielt am Ende gemeinsam eine Runde Ultimate Frisbee. Einfach vorbeikommen und mitmachen, eine kurze Anmeldung vorab, ist aber natürlich auch gerne gesehen. Ein Ausflug ins Weltall erwartet euch außerdem ab 19.30 Uhr im Urania Planetarium. Die live moderierte 360-Grad-Show Galaxien von der Milchstraße in den Kosmos nimmt euch und eure Eltern mit auf eine faszinierende Reise durch ferne Sternensysteme. Der Eintritt kostet 8 Euro, ermäßigt 5 und mit dem Ferienpass ist die Vorstellung sogar kostenlos. Da die Plätze allerdings begrenzt sind, solltet ihr euch vorher am besten einen Platz reservieren. Ohne Park Sanssouci wird es morgen von 13 bis 17 Uhr kreativ. Auf der Kunstwiese am Café am Kastanienwäldchen könnt ihr malen, zeichnen und euch von der Umgebung inspirieren lassen. Das Angebot ist kostenlos und für groß und klein geeignet. Künstlerinnen und Künstler helfen euch dabei mit Tipps und Material, bringt aber am besten was zu trinken, was zu essen und eine Picknickdecke mit.
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2: Ich bin's, Lina Töbe, und das ist das Top-Thema der Stunde. Brandenburg kämpft weiter mit Lehrermangel. Fast jede zweite neu eingestellte Lehrkraft ist inzwischen Quereinsteiger. Weil zu wenig Nachwuchs nachkommt, bleibt die Personalsituation an vielen Schulen angespannt. Mehr Nachrichten aus unserer Region finden Sie jederzeit auf radio-potsdam.de. Und jetzt gibt's die Nachrichten aus Deutschland und der Welt.
3: Ich bin Thomas Bleskin. Schwere Unwetter haben in Baden-Württemberg und weiteren Teilen Deutschlands zahlreiche Feuerwehreinsätze ausgelöst. In Karlsruhe wurde nach Polizeiangaben ein Mensch von einem umstürzenden Baum getötet.
4: Umgestürzte Bäume, vollgelaufene Keller und beschädigte Autos. Das Unwetter hat die Einsatzkräfte die ganze Nacht auf Trab gehalten. Allein in Karlsruhe gab es mehr als 250 Einsätze. Auch in anderen Teilen Baden-Württembergs mussten Feuerwehren und THW immer wieder ausrücken. Blitze sind eingeschlagen, Dächer wurden abgedeckt. Und das war wohl erst der Anfang, sagt der Deutsche Wetterdienst. Im Laufe des Tages wird es in vielen Regionen demnach wieder sehr ungemütlich. Zoe Tassovali, Redaktion.
3: US-Präsident Donald Trump hat wenige Monate vor den Zwischenwahlen zum Kongress erneut Zweifel an der Verlässlichkeit des amerikanischen Wahlsystems geschürt. In einer Fernsehansprache behauptete er, China habe seit 2020 in großem Stil Wahldaten gestohlen und Journalisten für kritische Berichte bezahlt. Belege aus Geheimdienstinformationen sollen demnach veröffentlicht werden. DGB-Chefin Jasmin Fahimi erwartet zunehmende Arbeitsausfälle durch Extremtemperaturen. Sie fordert deshalb ein neues Hitzeausfallgeld.
5: Mittlerweile klagt jeder Dritte über Hitzestress im Job, gerade bei schwerer körperlicher Arbeit und wenn Zeitdruck besteht. Pflegekräfte, Paketzusteller und Einsatzkräfte hätten es bei hohen Temperaturen oft sehr schwer, so Fahimi. Jeder Hitzetag kostet die Wirtschaft 431 Millionen Euro. Da könne man es sich nicht mehr leisten, untätig zu sein. Nötig sei mehr Hitzeschutz. Gleichzeitig könnten die Firmen auch anderweitig vorsorgen, so die DGB-Chefin, durch Verschattung und bereitgestellte Getränke oder auch indem kurzfristig die Kleiderordnung gelockert wird. Tanja Wagner, Nachrichtenredaktion.
3: Netflix hat in diesem Jahr nach eigenen Angaben bei rund 300 Produktionen künstliche Intelligenz eingesetzt. Co-Chef Sarandos sagte, damit würden unter anderem Menschenmengen oder historische Schlachtszenen erzeugt, die sonst oft aus Zeit- oder Kostengründen nicht realisiert würden. KI sei dabei lediglich ein Werkzeug für Filmschaffende. Trotz steigender Umsätze und Gewinne geriet die Netflix-Aktie nach Vorlage der Quartalszahlen unter Druck.
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6: Mit den aktuellen Temperaturen über der Region. Wir messen 28 Grad in Brandenburg an der Havel, 29 Grad in Werder, in Teltow und in Potsdam. Und damit haben wir unseren Tageshöchstwert für heute auch erreicht. Am Nachmittag und am Abend muss immer wieder mit Schauern und Gewittern gerechnet werden. Erst die Nacht später bleibt dann trocken. Die Nacht bei 17 Grad. Der Radio Potsdam Wochenendwettertrend. Morgen anfangs noch recht dicht bewölkt, lockert sich dann in Richtung Nachmittag aber immer weiter auf. Morgen ein recht stürmischer Tag bei 25 Grad. Der Sonntag zeigt sich eher mit einer dickeren Wolkendecke, am Abend auch mit ein paar Regentropfen bei nur 21 Grad.
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6: Stadtverkehr Potsdam, Bornstädter, Potsdamer Straße stadtauswärts. Ab dem Bornstädter See sind es 5 bis 8 Minuten plus. Die Echtzeitmessung geht gerade hoch. Alleestraße, Straße am Neuen Garten bis runter zur Überfahrt Hans-Thoma-Straße sind es inzwischen 10 Minuten zusätzlich. Dann raus auf die A9, Berlin Richtung Leipzig, zwischen Niemeck und Kleinmarzehns, Baustellenstau, Viertelstunde Stop and Go. Die A10, westlicher Berliner Ring Richtung Dreieck-Werder, zwischen Potsdam-Nord und der Havelbrücke, Stau an der Baustelle, plus 20 Minuten, Richtung Dreieck-Havelland, zwischen Großkreuz und der Havelbrücke, Stau an der Baustelle, auch hier 20 Minuten Passierdauer. Haben auch Sie noch etwas entdeckt? Staus oder Blitzer? Sagen Sie gerne jederzeit Bescheid per WhatsApp-Nachricht oder rufen Sie gerne auch durch. Unsere Nummer für alles ist die 0331 581 692 und die 30. Dankeschön fürs Bescheid sagen. Eine gute und vor allem eine sichere Fahrt.
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0: Kurz nach zwei. Der Schröder macht mit Ihnen frei. Einen schönen Nachmittag, einen schönen Start ins Wochenende.
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0: Sexbomb. 12:02, einen schönen Freitagnachmittag, einen schönen Start ins Wochenende.
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0: Sommerzeit ist ja für viele auch Reisezeit und vielleicht sitzen Sie gerade irgendwo am Strand und denken sich, ja, hier könnte ich auch leben. Das klingt erstmal traumhaft, aber spätestens wenn Vermögen, eine Immobilie oder vielleicht sogar die ganze Familie auf mehrere Länder verteilt ist, kann das echt rechtlich ziemlich kompliziert werden. Denn was passiert eigentlich beim Erben? Gilt dann deutsches Recht, das Recht des Landes, in dem ich lebe oder vielleicht sogar das Recht dort, wo sich mein Vermögen befindet? Wir klären das heute in unserem Erbrechtstipp mit Rechtsanwalt und Erbrechtsexperte Thorsten Purps von der Kanzlei Streitbürger. Herr Purps, wenn ich im Ausland lebe oder dort Vermögen habe, welches Erbrecht gilt dann überhaupt?
2: Wir haben seit dem 17.08.2015 haben wir die sogenannte EU-Erbrechtsverordnung. Die regelt ganz klipp und klar das sogenannte Domizilrecht. Das heißt, es findet das Recht Anwendung, wo der Erblasser zuletzt, also vor seinem Tod oder im Zuge bis zu seinem Tod dort seinen Lebensmittelpunkt hatte. Also lebte er in Frankreich, der Deutsche, findet französisches Erbrecht statt. Das ist der Grundsatz und das betrifft auch grundsätzlich wiederum das gesamte Vermögen.
0: Okay, das heißt, der Wohnort kann beim Thema Erben eine ziemlich entscheidende Rolle spielen. Aber viele würden wahrscheinlich erstmal denken, ich bin deutscher Staatsbürger, also gilt für mich auch deutsches Erbrecht. So einfach ist das aber offenbar nicht. Was ist denn im Erbfall entscheidend? Die Staatsangehörigkeit oder dann doch der Wohnort?
2: Also es ist seit dieser EU-Erbrechtsverordnung ist das Domizilrecht, also der Wohnort, maßgeblich. Es kommt nicht mehr auf die Staatsangehörigkeit an. Es gibt Einzelfälle, da gibt es wirklich Überlegungen, seinen Lebensabend in Südengland zu verbringen. Das hat beispielsweise den Vorteil, England kennt kein Pflichtteilsrecht in dem Maße, wie wir es haben. Und das heißt, wenn der wohlhabende schwarze Schafe in der Familie hat, die er komplett ausboten will, dann kann man ihm die Empfehlung aussprechen, such deinen Lebensmittelpunkt in Südengland und dann findet dort das englische Recht statt und dann kannst du ein Kind komplett ohne Pflichtteil enterben.
0: Gerade bei Familien, die in verschiedenen Ländern leben oder Vermögen im Ausland haben, sollte man sich mit diesem Thema also doch besser frühzeitig beschäftigen. Denn unterschiedliche Regelungen und vielleicht auch falsche Annahmen können im Ernstfall schnell für Probleme sorgen. Herr Purps, welchen typischen Fehler sehen Sie denn bei internationalen Familien im Erbfall?
2: In der Regel liegen die Fehler darin, dass die Betroffenen kein Testament machen. Diese Mallorca-Fälle in Spanien, so, wenn es kein Testament gibt, dann gilt dieses spanische Recht. Hätte er als Deutscher ein Testament errichtet und hätte in dieses Testament reingeschrieben, dass deutsches Erbrecht Anwendung finden soll, dann würde deutsches Recht tatsächlich auch zum Tragen kommen. Das sollte jemand beachten.
0: Ja, ein Thema, das im ersten Moment vielleicht weit weg klingt, aber schneller relevant werden kann, als man denkt. Gerade dann, wenn der Lebensmittelpunkt nicht mehr in Deutschland liegt, eine Immobilie im Ausland dazukommt oder die eigene Familie über mehrere Länder verteilt lebt. Ich sage herzlichen Dank an unseren Erbrechtsexperten Thorsten Purps für diese Einschätzung. 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
1: Mit Selina Töbe. Guten Tag. Der Verkehrsbetrieb Potsdam droht dem E-Bus-Hersteller E-Busco mit einer Vertragskündigung. Grund sind anhaltende Lieferprobleme. Obwohl 23 Elektrobusse bereits im vergangenen Jahr geliefert werden sollten, ist bislang kein einziges Fahrzeug angekommen. Die WIP hat dem Unternehmen jetzt eine letzte Frist gesetzt. Verstreicht sie ohne verbindliche Liefertermine, könnte der Auftrag komplett storniert werden. Auch Brandenburg kämpft weiter mit Lehrermangel. Fast jede zweite neue Lehrkraft im Land ist inzwischen Quereinsteiger. Weil zu wenig Nachwuchs nachkommt, bleibt die Personalsituation an vielen Schulen weiter angespannt. Brandenburg

0: Spätestens Ende nächster Woche soll das Bezahlsystem dann wieder funktionieren. Das war das Wichtigste aus Potsdam und der Umgebung. Die nächsten Lokalnachrichten bei Radio Potsdam gibt's dann wie immer um 20:30 und damit zurück zu dir, Paul.
1: Dankeschön, Selina.
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1: Mit den aktuellen Temperaturen 28 Grad in Ludwigsfelde, in Brandenburg an der Havel, in Belitz und in Potsdam. Am Nachmittag und am Abend muss immer wieder mit Schauern und Gewittern gerechnet werden. Erst die Nacht später bleibt dann trocken, die Nacht bei 17 Grad. Der Radio Potsdam Wettertrend. Morgen anfangs noch recht dicht bewölkt, es lockert sich in Richtung Nachmittag immer weiter auf. Dazu wird es morgen ein sehr stürmischer Tag, 25 Grad maximal. Der Sonntag zeigt sich dann eher grau. In Richtung Abend auch mal ein paar Regentropfen, 21 Grad hier maximal.
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1: Stadtverkehr Potsdam, Bornstädter, Potsdamer Straße, stadtauswärts. Ab dem Bornstädter See sind es 5 bis 8 Minuten plus. Vorsicht auf der A2 Richtung Magdeburg. Zwischen Zieser und Thesen liegen Warnbarken auf der Fahrbahn. A9 Berlin Richtung Leipzig, zwischen Niemeck und Kleinmarzins, Baustellenstau, Viertelstunde plus. Die A10 westlicher Berliner Ring Richtung Dreieckwerder, zwischen Potsdam Nord und der Havelbrücke, Stau an der Baustelle, plus 20 Minuten. Richtung Dreieck Havelland, zwischen Großkreuz und der Havelbrücke, Stau, hier sind es inzwischen 25 Minuten plus. Haben auch Sie noch was entdeckt, Staus oder Blitzer? Sagen Sie gerne jederzeit Bescheid per WhatsApp-Nachricht oder rufen Sie gerne auch durch. Unsere Nummer für alles ist die 0331 581 692 und die 30. Danke fürs Bescheid sagen, gute Fahrt.
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1: Kurz nach 3:30. Der Schröder macht mit Ihnen frei. Einen tollen Start ins Wochenende. Gleich mit Clock Clock Over spiele ich ihn nach Lady Gaga. Paparazzi. Hi.
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0: 14.40 Uhr, 20 Minuten vor drei. 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
0: Wir tanzen uns rein ins zweite Sommerferienwochenende und das auch heute nochmal mit der aktuellen Danceplatte von Madonna. Die hat ja mal wieder absolut Geschichte geschrieben, ist jetzt zum 10. Mal auf Platz 1 der Albumcharts und das in 4 verschiedenen Jahrzehnten. Ja, das muss man ihr erstmal nachmachen. Ansonsten aber auch wirklich eine tolle persönliche Platte geworden. Sie sagt unter anderem über ihren verstorbenen Bruder, dann gibt es ein Duett mit Töchterchen Lola und viele weitere Stargäste auf dem Album. Das neue Album bringt zum Beispiel auch DJ-Legende Martin Garrix und auch Popsternchen Sabrina Carpenter mit sich. Ja, um die kommt man aktuell nicht drum herum. Die steht, würde ich schon sagen, auf einer Stufe mittlerweile mit Taylor Swift, Adele und Ariana Grande. War auch im Frühjahr beim großen Coachella Festival in Kalifornien Hauptact. Und da kann übrigens auch ganz überraschend Madonna auf die Bühne und erzählte, dass sie selbst vor genau 20 Jahren genau dort auf der Bühne stand und wie besonders dieser Moment mit Sabrina für sie ist. Genau deshalb gibt es vielleicht jetzt auch einen gemeinsamen Song auf der neuen Madonna-Platte. Wir hören rein, das hier sind Madonna und Sabrina Carpenter mit Bring Your Love.

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0: Glass Tiger und Don't Forget Me. Hier ist Radio Potsdam auf dem Weg ins Wochenende, der Freitagnachmittag, gleich mit Benz & Boone. The Time of My Life spiele ich Ihnen gleich. Außerdem aus den 2000ern die Sugar Babes, About You Now, gleich jetzt alles, was wichtig ist, um 15 Uhr.
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2: Ich bin Selina Töbe und das ist das Top-Thema der Stunde. In den Potsdamer Parks besteht wegen der Trockenheit aktuell erhöhte Astbruchgefahr. Besucher sollten auf den Wegen bleiben und sich nicht unter Bäumen aufhalten. Mehr Nachrichten aus unserer Region finden Sie jederzeit auf radio-potsdam.de. Und jetzt die Nachrichten aus Deutschland und der Welt.
3: Ich bin Dirk Zeitler. Schwere Unwetter haben im Südwesten und Süden des Landes große Schäden angerichtet. Bei Karlsruhe wurde ein Mensch von einem umstürzenden Baum erschlagen. Der Deutsche Wetterdienst warnt für weite Teile Deutschlands heute vor Orkanböen, starke Regen und bis zu 3 cm großen Hagelkörnern.
4: Umgestürzte Bäume, vollgelaufene Keller und beschädigte Autos. Das Unwetter hat die Einsatzkräfte die ganze Nacht auf Trab gehalten. Allein in Karlsruhe gab es mehr als 250 Einsätze. Auch in anderen Teilen Baden-Württembergs mussten Feuerwehren und THW immer wieder ausrücken. Blitze sind eingeschlagen, Dächer wurden abgedeckt. Und das war wohl erst der Anfang, sagt der Deutsche Wetterdienst. Im Laufe des Tages wird es in vielen Regionen demnach wieder sehr ungemütlich. Zoe Tassovali, Nachrichtenredaktion.
3: Deutschland und Frankreich bauen ihre Zusammenarbeit bei der nuklearen Abschreckung aus. Bundeskanzler Merz und Präsident Macron beschlossen in Nörvenig die erstmalige Beteiligung Deutschlands an einer französischen Nuklearübung. Die Kooperation soll nach Angaben beider Länder die nukleare Abschreckung der NATO ergänzen und stärken. Immer mehr Menschen wollen eine Klimaanlage zu Hause. Jeder Fünfte denkt angesichts der heißer werdenden Sommer darüber nach, sich eine anzuschaffen. Der Bundesgerichtshof in Karlsruhe hat nun die Rechte von Wohnungseigentümern diesbezüglich klargestellt.
5: Eine Hausgemeinschaft kann nämlich nicht pauschal sagen, eine Klimaanlage kommt überhaupt nicht in Frage. Auch nicht, wenn die Geräusche macht oder warme Abluft abgibt. Solche Beeinträchtigungen sind hinnehmbar, sagen die Richter. Konkret geht's um sogenannte Split-Anlagen, also solche, die eine Einheit drinnen und eine andere draußen auf dem Balkon haben. Der Verkauf solcher Anlagen ist in den vergangenen Jahren rasant gestiegen. Claudia Wächter, Nachrichtenredaktion.
3: Vor der schleswig-holsteinischen Ostseeküste ist möglicherweise erneut ein Buckelwal unterwegs. Das Deutsche Meeresmuseum erhielt 2 Sichtungsmeldungen vor Heiligenhafen. Nach Angaben der Fachleute lässt die Qualität der Bilder keine eindeutige Bestimmung zu. Größe und Erscheinungsbild sprechen aber für den zuletzt vor Dänemark beobachteten Buckelwal.
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0: Mit den aktuellen Temperaturen 28 Grad in Ludwigsfelde, in Delitzsch, in Werder und in Potsdam, 29 Grad in Teltow. Noch ist es trocken über der Region, am frühen Abend kann dann aber ordentlich was runterkommen. Schauer und Gewitter sind möglich, ziehen sich dann auch bis in den späten Abend. Erst die Nacht bleibt dann wieder trocken bei 17 Grad. Der Radio Potsdam Wettertrend. Morgen anfangs noch recht dicht bewölkt, zum Nachmittag hin lockert es sich ein wenig auf, die Sonne kommt durch. 25 Grad maximal, dazu wird es leicht stürmisch. Sonntag zeigt sich der Himmel dann eher bewölkt, 21 Grad maximal.
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0: Vorsicht bitte auf der A2 in Richtung Berlin. Zwischen Netzen und Lenin liegen Reifenteile auf der Standspur, außerdem steht hier ein LKW. Dann Vorsicht in Richtung Magdeburg, zwischen Zieser und Thesen liegen Warnbarken auf der Bahn. Die A10 westlicher Berliner Ring Richtung Dreieckwerder zwischen Potsdam Nord und der Havelbrücke, Stau an der Baustelle, plus 20 Minuten. Dann in Richtung Dreieck Haveland ab Großkreuz, 25 Minuten Stop and Go. Jetzt große Probleme auf der A115. Die ist wegen eines Feuerwehreinsatzes zwischen Kleinmachnow und Potsdam-Drewitz in Richtung Dreieck Nutetal gesperrt. In beide Richtungen behindert Rauch die Sicht. Bitte äußerste Vorsicht. Zwischen Kleinmachnow und Potsdam-Drewitz ist die A115 in Richtung Dreieck Nutetal gesperrt. In beide Richtungen behindert Rauch die Sicht. Haben auch Sie noch etwas entdeckt? Staus oder Blitzer? Sagen Sie gerne jederzeit Bescheid per WhatsApp-Nachricht oder rufen Sie gerne auch durch. Unsere Nummer für alles ist die 0331 581 692 und die 30. Danke fürs Bescheid sagen. Gute Fahrt.
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0: Kurz nach drei, der Schröder macht mit Ihnen frei. Einen schönen Start ins Wochenende. Hallo!
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1: Die Sugar Babes und About You Now. 12 Minuten nach 3 ist der Radio Potsdam Feierabend. Die Heidelbeersaison läuft und viele zieht es jetzt wieder zum Selbstpflücken nach Kleisto. Aber woran merkt man eigentlich eine reife Heidelbeere? Wie viel Arbeit steckt hinter der kleinen blauen Frucht? Und warum wachsen in Kleisto gleich mehrere Sorten? Antworten darauf hat Antje Winkelmann vom Spargel- und Erlebnishof in Kleisto. Ich sage herzlichen Dank, dass Sie sich heute Nachmittag noch die Zeit nehmen. Die Selbstpflücke, die ist ja jedes Jahr ein wirklicher Besuchermagnet, direkt nach der Spargelsaison. Woran erkenne ich denn eigentlich, dass eine Heidelbeere wirklich reif ist? Und warum werden nicht alle Beeren an einem Strauch gleichzeitig reif?
2: Hefeklöße mit Heidelbeeren oder ein Eierkuchen mit Heidelbeeren zum Beispiel, ne? Torten mit Heidelbeeren passt natürlich super zum Eis oder im Smoothie zum Beispiel, wenn man sich den zubereitet. Zum Frühstück macht es sich natürlich auch gut im Müsli oder zusammen mit Joghurt. Das ist sowieso so ein bisschen, denke ich, das Allergesündeste, was man morgens überhaupt essen kann. Wir bei uns pressen aus den Heidelbeeren einen Direktsaft. Den verkaufen wir auch bei uns im Hofladen. Und da muss ich mal sagen, das ist echt ein ganz tolles Produkt, weil dort wirklich nur der Saft aus den Heidelbeeren drin ist, also kein Zusatz in irgendeiner Hinsicht. Und aus diesem Saft machen wir dann auch eine Heidelbeerlimonade oder ein Heidelbeerbier. Wir machen bei uns am Hof eine Heidelbeerbratwurst. Obwohl ich muss immer sagen, so direkt vom Strauch in der Selbstpflücke ist schon noch was ganz anderes. Eine Heidelbeere ist gut reif, wenn sie wirklich durchgängig blau ist, dunkelblau. Und wenn sie sich leicht vom Strauch pflücken lässt, dann ist sie gut reif und schmeckt doch am besten. Man sagt so, die reifen folgernd, also das heißt so wirklich nacheinander. Also das ist in den Sorten auch nicht unterschiedlich, sondern ist eine Eigenart der Heidelbeere. Und man hat also mindestens 2 Pflücken, sagt man, wo man einmal pflückt und dann wartet wieder, bis alle nachreifen und dann kann man wieder pflücken.
1: Ja, das ist ja höchst interessant. Wer selbst pflücken möchte, der sollte also genau hinschauen. Bis die Beeren überhaupt reif am Strauch hängen, steckt da allerdings eine ganze Menge Arbeit dahinter.
2: Also erst muss man ja mal eine richtige Fläche finden dafür, wo man Heidelbeeren anpflanzen kann. Vor 2 Jahrzehnten hat man noch gesagt, unbedingt im Wald, weil da der Boden besonders gut geeignet ist für Heidelbeeren. Mittlerweile macht man das auch auf dem Feld. Und dann bei der Pflanzung sind so ein paar Sachen zu beachten, wie zum Beispiel auch, dass wir bringen noch mal Torf mit in den Boden ein, sodass die organische Substanz im Boden erhöht wird. Man muss gucken, stimmt der pH-Wert überhaupt an diesem Standort? Wie sind so die Verhältnisse? Und dann, wenn man denn tatsächlich pflanzt und auch noch eventuell eine Tröpfchenberegnung da gleich mit dabei installiert, dann hat man da schon ganz schön hohe Investitionskosten und dann muss man tatsächlich so 3 Jahre warten, bis überhaupt so da das erste Mal so richtig was dranhängt und dass man was ernten kann.
1: Und ich habe mir sagen lassen, in Kleisto setzt man dabei nicht nur auf eine Heidelbeersorte, das hat auch gleich mehrere Gründe.
2: Es gibt dort, wie auch bei anderen Gemüse- oder Obstsorten, gibt es frühe, mittlere und späte Sorten. Also die frühen Sorten, die tragen zuerst Früchte und die späten dann zum Schluss. Kann man natürlich, wenn man verschiedene Sorten anbaut, kann man über einen längeren Zeitraum Heidelbeeren auch ernten. Und tatsächlich unterscheiden die sich auch in mehrererlei Hinsicht, also zum Beispiel im Geschmack. Die späten Heidelbeeren zum Beispiel sind die süßesten, die bekommen im Sommer die meiste Sonne und entwickeln dadurch den meisten Zucker. Dann gibt es in der Fruchtgröße Unterschiede, also manche Sorten neigen dazu, größer zu werden oder auch ein bisschen fester. Und ja, wie gesagt, so gibt es so verschiedene Unterschiede und jeder hat so seine Lieblingssorte.
1: Ja, das ist auch so eine kleine Wissenschaft für sich, wie ich gerade merke. 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

0: Lena, Loyal to Myself. Der Radio Potsdam Feierabend am Freitagnachmittag gleich mit den Rembrandts. I'll be there for you. Und Coldplay sind mit dabei. Speed of Sound in der nächsten halben Stunde. Jetzt schauen wir auf all das, was wichtig ist, um 15.30 Uhr.
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2: Mit Selina Töbe. Guten Tag. Auch Brandenburg kämpft weiter mit Lehrermangel. Fast jede zweite neue Lehrkraft im Land ist inzwischen Quereinsteiger. Weil zu wenig Nachwuchs nachkommt, bleibt die Personalsituation an vielen Schulen weiter angespannt. Brandenburg setzt künftig stärker auf den Austausch unter Landwirten. Das Landwirtschaftsministerium hat 7 Betriebe zu sogenannten Konsultationsbetrieben ernannt. Sie sollen ihr Praxiswissen an andere Höfe weitergeben, etwa zu Klimaanpassungen, Naturschutz oder auch nachhaltiger Landwirtschaft. Für weitere Themen sucht das Land noch Betriebe, die sich an dem Netzwerk beteiligen möchten. Es ist zwar noch ein bisschen hin, aber Stahnsdorf macht wieder beim Stadtradl mit. Vom 31. August bis zum 20. September sind Bürger aufgerufen, möglichst viele Kilometer mit dem Fahrrad zu sammeln. Mitmachen können Einzelpersonen oder auch Teams. Ziel der Aktion ist es, ein Zeichen für mehr Klimaschutz und Radverkehr zu setzen. Autofahrer können derzeit kostenlos im Parkhaus an der Hegelallee parken. Nach dem Betreiberwechsel zu ContiPark gibt es nämlich noch technische Probleme. Deshalb sind die Schranken vorerst geöffnet und das Parken ist gratis. Betroffen sind alle Stellplätze dort, aber spätestens Ende nächster Woche soll das Bezahlsystem dann wieder funktionieren. Das war das Wichtigste aus Potsdam und der Umgebung. Die nächsten Lokalnachrichten bei Radio Potsdam gibt's dann wie immer um 9:30 und damit zurück zu dir, Paul.
0: Kostenfrei parken in der Potsdamer Innenstadt.

0: auf 25 Grad maximal. Sonntag dann eine recht dicke Wolkendecke, am Abend auch hier etwas Regen. 21 Grad am Sonntag nur.
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0: Im Stadtverkehr Potsdam sind schon alle im Wochenende bzw. in den Sommerferien, deswegen direkt raus auf die A2 Richtung Berlin. Zwischen Netzen und Lenin liegen Reifenteile auf der Standspur, außerdem steht hier ein kaputter LKW. In Richtung Magdeburg zwischen dem Rastplatz Rietzer See und Wollin ist die rechte Spur gesperrt. Dann Vorsicht zwischen Ziesa und Thesen liegen Warnbarken auf der Fahrbahn. A10 westlicher Berliner Ring Richtung Dreieck Werder. Zwischen Potsdam Nord und der Havelbrücke Stau an der Baustelle plus 20 Minuten. Die A10 südlicher Berliner Ring Richtung Dreieck Werder. Zwischen Niederlehme und Königs Wusterhausen Gefahr durch ein liegen gebliebenes Fahrzeug. In Richtung Dreieck Spreeau. Zwischen dem Schönefelder Kreuz und Königs Wusterhausen auch hier ein kaputtes Auto auf der Standspur. Die A10 westlicher Berliner Ring, Staus vor der Havelbrücke in Richtung Dreieck Havelland ab Großkreuz plus 25 Minuten. In Richtung Dreieck Werder, Potsdam Nord ebenfalls 25 Minuten plus. Vorsicht auf der A113 Richtung Dresden zwischen dem Waltersdorfer Dreieck und dem Schönefelder Kreuz, Gefahr durch ein liegen gebliebenes Fahrzeug auf der Standspur. Die A115 ist wegen eines Feuerwehreinsatzes zwischen Kleinmachnow und Potsdam-Drewitz in Richtung Dreieck-Nutetal gesperrt. In beide Richtungen behindert Rauch die Sicht. Fahren Sie hier schön vorsichtig. Haben auch Sie noch was entdeckt? Staus oder Blitzer? Sagen Sie gerne jederzeit Bescheid per WhatsApp-Nachricht oder rufen Sie gerne auch durch. Unsere Nummer für alles ist die 0331 581 692 und die 30. Danke fürs Bescheid sagen. Gute Fahrt.
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0: Kurz nach 3:30, der Schröder hier. Einen schönen Nachmittag. Hallo zusammen.
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0: Coldplay und Speed of Sound, 20 Minuten vor 4 in der Region.
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0: Oh, ist heute etwas höher, die 475. So viele Stellplätze hat nämlich das Parkhaus in der Hegeallee in Potsdam. Und aktuell gibt es dort sogar ein kleines Parkplatzschnäppchen. Das Parken ist vorübergehend kostenlos in der Potsdamer Innenstadt. Grund sind noch laufende Arbeiten nach einem Betreiberwechsel. Spätestens in einer Woche, also am 24. Juli, soll dann aber Schluss sein mit dem Gratisparken. Bis dahin geht bei 475 Stellplätzen, wer einen Platz findet, der spart. Und das ist hier bei uns in der Potsdamer City ja wirklich eine Seltenheit.
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Chaos Frequencies und Reality. Willkommen im Wochenende, willkommen im Freitagnachmittag. Hier ist Radio Potsdam. Gleich sind die Hansen mit dabei. Lange nicht mehr gehört.

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2: Ich bin's, Lina Töbe, und das ist das Top-Thema der Stunde. Brandenburg kämpft weiter mit Lehrermangel. Fast jede zweite neu eingestellte Lehrkraft ist inzwischen Quereinsteiger. Weil zu wenig Nachwuchs nachkommt, bleibt die Personalsituation an vielen Schulen angespannt. 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Und jetzt gibt's die Nachrichten aus Deutschland und der Welt.
3: Ich bin Dirk Zeitler. Am Mittwoch hatten Unionsfraktionschef Spahn und sein Ehemann Daniel Funke bekannt gegeben, dass sie Eltern geworden sind, mit Hilfe einer Leihmutter aus den USA. In Deutschland ist Leihmutterschaft verboten, auch die CDU ist für das Verbot. Deshalb fordert jetzt ein ranghoher CDU-Politiker Spahns Rücktritt als Fraktionschef.
4: Das geht gar nicht, meint Daniel Peters, CDU-Landeschef in Mecklenburg-Vorpommern. Jens Spahn habe sich mit der Leihmutterschaft in den USA in voller Absicht über deutsches Recht hinweggesetzt. Deshalb, so Peters im Bild-Interview, sei Spahn als Vorsitzender der Unionsfraktion nicht mehr tragbar. Die CDU stehe für Glaubwürdigkeit und Klarheit, gerade in sensiblen ethischen Fragen. Und Spahn habe eine besondere Vorbildfunktion in der Partei. Peters ist Mitglied im CDU-Bundesvorstand und führt gerade einen Landtagswahlkampf. Thomas Thonfeld, Nachrichtenredaktion.
3: Deutschland und Frankreich bauen ihre Zusammenarbeit bei der nuklearen Abschreckung aus. Bundeskanzler Merz und Präsident Macron beschlossen in Nörve nicht den Start einer gemeinsamen Nuklearkooperation.
5: Auslöser ist vor allem die angespannte Sicherheitslage in Europa. Frankreich hatte seinen europäischen Partnern schon vor Jahren angeboten, enger bei der nuklearen Abschreckung zusammenzuarbeiten. Jetzt macht Deutschland diesen Schritt auch und es gab auch schon die erste gemeinsame Übung. Damit ist die Zusammenarbeit praktisch schon gestartet. Frankreich und Deutschland wollen damit ein Zeichen setzen und die Abschreckung in Europa stärken, sowie die Verteidigung innerhalb der NATO so ergänzen. Zoe Tassovali, Nachrichtenredaktion.
3: Andy Burnham ist zum neuen Vorsitzenden der britischen Regierungspartei Labour ernannt worden. Der frühere Bürgermeister von Greater Manchester tritt die Nachfolge von Keir Starmer an, der im Juni seinen Rücktritt erklärt hatte. Burnham ist der große Hoffnungsträger der Partei. Er soll am Montag neuer Premierminister werden. Schwere Unwetter haben im Südwesten und Süden des Landes große Schäden angerichtet. Bei Karlsruhe wurde ein Mensch von einem umstürzenden Baum erschlagen. Der Deutsche Wetterdienst warnt für weite Teile Deutschlands heute vor Orkanböen, Starkregen und bis zu 3 cm großen Hagelkörnern.
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6: Mit den aktuellen Temperaturen 29 Grad in Ludwigsfelde, in Teltow, in Brandenburg an der Havel und in Potsdam 30 Grad meldet Beelitz. Noch ist es trocken über der Region, am frühen Abend kann dann aber doch ordentlich was runterkommen, es sind Schauer und Gewitter angekündigt. Die ziehen sich auch durch den späten Abend, erst die Nacht bleibt dann trocken bei 17 Grad. Der Radio Potsdam Wettertrend, morgen anfangs eine recht dicke Wolkendecke, zum Nachmittag hin lockert es sich ein wenig auf, die Sonne kommt durch bei 25 Grad, Sonntag dicht bewölkt, 21 Grad maximal.
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6: Im Stadtverkehr Potsdam alles ruhig, umso mehr los auf den Autobahnen. Die A2 Richtung Magdeburg, Vorsicht, zwischen Ziesa und Thesen liegen Warnbaken auf der Fahrbahn. A10 westlicher Berliner Ring Richtung Dreieck Werder, zwischen Potsdam Nord und der Havelbrücke Stau an der Baustelle plus 20 Minuten. Dann Probleme auch in Richtung Dreieck Havelland, ab Großkreuz sind 20 Minuten plus. A10 südlicher Berliner Ring Richtung Dreieck Werder, zwischen Niederlehme und Königs Wusterhausen Gefahr durch ein liegen gebliebenes Fahrzeug. In Richtung Dreieck Spreeau, zwischen dem Schönefelder Kreuz und Königs Wusterhausen steht ein kaputtes Auto auf der Standspur. Vorsicht auf der A115, das Dreieck Funkturm Richtung Dreieck Nutetal, zwischen Kleinmachnow und Potsdam-Babelsberg Behinderungen wegen einer ungesicherten Unfallstelle auf der Standspur. Haben auch Sie noch was entdeckt, Staus oder Blitzer? Sagen Sie gerne jederzeit Bescheid. Per WhatsApp-Nachricht oder rufen Sie gerne auch durch. Unsere Nummer für alles ist die 0331 581 692 und die 30. Danke fürs Bescheid sagen. Gute Fahrt.
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6: Kurz noch vier. Der Schröder hier im tollen Freitagnachmittag.
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1: Hallo Potsdam, hier sind eure Wochenendtipps. Heute könnt ihr im Dorf Potsdam von 16 bis 22 Uhr beim Sunset Beach den Feierabend mit Sand unter den Füßen, Drinks und Sommerfeeling genießen. Wer danach Lust auf Party hat, ist bei der Bella Napoli in der Stillen Post ab 21 Uhr genau richtig. Hier geht das Sommerfeeling dann nämlich direkt weiter. Morgen empfangen die Potsdam Royals um 16 Uhr im Sportpark Luftschiffhafen ihre Gegner zum Heimspiel. Und am Abend geht's im Club Bergwerk ab 20 Uhr bei der Let's Dance Party auf die Tanzfläche. Sonntag könnt ihr dann zum Open Salon auf dem Salon Walter von 12 bis 16 Uhr. Hier gibt es Kunst in besonderer Atmosphäre direkt auf einem Schiff. Euch erwartet eine schwimmende Kunstinsel mit Ausstellung, offenen Ateliers und der Möglichkeit, direkt mit den KünstlerInnen ins Gespräch zu kommen. Mehr

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2: Mit Selina Töbe. Guten Tag. Der Verkehrsbetrieb Potsdam droht dem E-Bus-Hersteller E-Busco mit einer Vertragskündigung. Grund sind anhaltende Lieferprobleme. Obwohl 23 Elektrobusse bereits im vergangenen Jahr geliefert werden sollten, ist bislang kein einziges Fahrzeug angekommen. Die WIP hat dem Unternehmen jetzt eine letzte Frist gesetzt. Verstreicht sie ohne verbindliche Liefertermine, könnte der Auftrag komplett storniert werden. Brandenburg setzt künftig stärker auf den Austausch unter Landwirten. Das Landwirtschaftsministerium hat 7 Betriebe zu sogenannten Konsultationsbetrieben ernannt. Sie sollen ihr Praxiswissen an andere Höfe weitergeben, etwa zu Klimaanpassungen, Naturschutz oder auch nachhaltiger Landwirtschaft. Für weitere Themen sucht das Land noch Betriebe, die sich an dem Netzwerk beteiligen möchten. Auch Brandenburg kämpft weiter mit Lehrermangel. Fast jede zweite neue Lehrkraft im Land ist inzwischen Quereinsteiger. Weil zu wenig Nachwuchs nachkommt, bleibt die Personalsituation an vielen Schulen weiter angespannt. Nach 10 Jahren ist das Brandenburg.

0: in 3 Tagen frei. Das war das Wichtigste aus Potsdam und der Umgebung. Die nächsten Lokalnachrichten bei Radio Potsdam gibt's dann wie immer um 30:30 und damit zurück zu dir, Paul.
1: Danke dir, Selina.
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1: Mit den aktuellen Temperaturen 29 Grad in Schönefeld, in Teltow und in Ludwigsfelde, 30 Grad hier bei uns in Potsdam. Der Nachmittag zeigt sich zugezogen, da kann heute auch noch ordentlich was runterkommen. Ab dem frühen Abend sind Schauer und Gewitter möglich, erst die Nacht später bleibt dann wieder trocken, die Nacht bei 17 Grad. Der Radio Potsdam Wettertrend, morgen anfangs eine dicke Wolkendecke, zum Nachmittag hin lockert es sich immer weiter auf, die Sonne kommt durch, bleibt aber ein stürmischer Tag, 25 Grad maximal. Der Sonntag eher dicht bewölkt, am Abend auch mit etwas Regen bei 21 Grad.
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1: Im Stadtverkehr Potsdam soweit alles ruhig, es geht direkt raus ins Umland auf die Autobahnen. Vorsicht auf der A9 Richtung Leipzig, zwischen Brück und Niemegk liegt ein Plastikteil auf der linken Spur. A10 westlicher Berliner Ring Richtung Dreieck Werder, zwischen Potsdam Nord und der Havelbrücke Stau an der Baustelle plus 20 Minuten. Die A10 südlicher Berliner Ring Richtung Dreieck Spreeau, zwischen dem Schönefelder Kreuz und Königs Wusterhausen steht ein kaputtes Fahrzeug auf der Standspur. Dann in Richtung Dreieck Havelland ab Großkreuz noch 20 Minuten plus. Die A115, das Dreieck Funkturm Richtung Dreieck Nutetal zwischen Kleinmachnow und Potsdam-Babelsberg, Behinderungen wegen einer ungesicherten Unfallstelle auf der Standspur. Haben auch Sie noch etwas entdeckt, Staus oder Blitzer? Sagen Sie gerne jederzeit Bescheid per WhatsApp-Nachricht oder rufen Sie gerne auch durch. Unsere Nummer für alles ist die 0331 581 692 und die 30. Danke fürs Bescheid sagen. Gute Fahrt.
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1: 4:50. Ich wünsche einen schönen Feierabend. Kommen Sie gut ins Wochenende.
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0: Care. Hier ist der Radio Potsdam Feierabend. Am Freitagnachmittag gleich mit Harry Styles. American Girls spiele ich ihn gleich gemeinsam mit Tattoo. All the Things She Said. In der nächsten halben Stunde mit dabei.
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2: Ich bin Selina Töbe und das ist das Top-Thema der Stunde. In den Potsdamer Parks besteht wegen der Trockenheit aktuell erhöhte Astbruchgefahr. Besucher sollten auf den Wegen bleiben und sich nicht unter Bäumen aufhalten. 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Und jetzt die Nachrichten aus Deutschland und der Welt.
3: Ich bin Dirk Zeitler. Am Mittwoch hatten Unionsfraktionschef Spahn und sein Ehemann Daniel Funke bekannt gegeben, dass sie Eltern geworden sind, mit Hilfe einer Leihmutter aus den USA. In Deutschland ist Leihmutterschaft verboten, auch die CDU ist für das Verbot. Deshalb fordert jetzt ein ranghoher CDU-Politiker Spahns Rücktritt als Fraktionschef.
4: Das geht gar nicht, meint Daniel Peters, CDU-Landeschef in Mecklenburg-Vorpommern. Jens Spahn habe sich mit der Leihmutterschaft in den USA in voller Absicht über deutsches Recht hinweggesetzt. Deshalb, so Peters im Bild-Interview, sei Spahn als Vorsitzender der Unionsfraktion nicht mehr tragbar. Die CDU stehe für Glaubwürdigkeit und Klarheit, gerade in sensiblen ethischen Fragen. Und Spahn habe eine besondere Vorbildfunktion in der Partei. Peters ist Mitglied im CDU-Bundesvorstand und führt gerade einen Landtagswahlkampf. Thomas Thonfeld, Nachrichtenredaktion.
3: Deutschland und Frankreich bauen ihre Zusammenarbeit bei der nuklearen Abschreckung aus. Bundeskanzler Merz und Präsident Macron beschlossen in Nörve nicht den Start einer gemeinsamen Nuklearkooperation.
5: Auslöser ist vor allem die angespannte Sicherheitslage in Europa. Frankreich hatte seinen europäischen Partnern schon vor Jahren angeboten, enger bei der nuklearen Abschreckung zusammenzuarbeiten. Jetzt macht Deutschland diesen Schritt auch und es gab auch schon die erste gemeinsame Übung. Damit ist die Zusammenarbeit praktisch schon gestartet. Frankreich und Deutschland wollen damit ein Zeichen setzen und die Abschreckung in Europa stärken, sowie die Verteidigung innerhalb der NATO so ergänzen. Zoe Tassovali, Nachrichtenredaktion.
3: Andy Burnham ist zum neuen Vorsitzenden der britischen Regierungspartei Labour ernannt worden. Der frühere Bürgermeister von Greater Manchester tritt die Nachfolge von Keir Starmer an, der im Juni seinen Rücktritt erklärt hatte. Burnham ist der große Hoffnungsträger der Partei. Er soll am Montag neuer Premierminister werden. Schwere Unwetter haben im Südwesten und Süden des Landes große Schäden angerichtet. Bei Karlsruhe wurde ein Mensch von einem umstürzenden Baum erschlagen. Der Deutsche Wetterdienst warnt für weite Teile Deutschlands heute vor Orkanböen, Starkregen und bis zu 3 cm großen Hagelkörnern.
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0: Mit den aktuellen Temperaturen 29 Grad in Ludwigsfelde, in Werder, in Brandenburg an der Havel und in Potsdam 30 Grad in Teltow. Es zieht sich ordentlich zu über der Region. Ab dem späten Nachmittag, früher Abend kann ordentlich was runterkommen. Schauer und Gewitter sind möglich über der Region. Die Nacht später bleibt trocken bei 17 Grad. Der Radio Potsdam Wettertrend. Morgen anfangs dicht bewölkt, später ab dem Nachmittag lockert es sich auf, die Sonne kommt durch. Dazu leicht stürmisch, 25 Grad maximal. Der Sonntag tagsüber trocken, aber mit einer recht dicken Wolkendecke. Am Abend kommt dann doch noch was runter, 21 Grad maximal.
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0: Direkt raus auf die A9 Richtung Leipzig zwischen Brück und Niemeck liegt ein Plastikteil auf der linken Spur. A10 westlicher Berliner Ring Richtung Dreieck Werder zwischen Potsdam Nord und der Havelbrücke Stau an der Baustelle plus 20 Minuten. Dann rüber auf die A10 westlicher Berliner Ring Richtung Dreieck Havelland ab Großkreuz 20 Minuten plus. Und dann geht's weiter auf die A115, das Dreieck Funkturm Richtung Dreieck Nutetal zwischen Kleinmachnow und Potsdam-Babelsberg. Behinderungen wegen einer ungesicherten Unfallstelle auf der Standspur. Haben auch Sie noch was entdeckt? Staus oder Blitzer? Sagen Sie gerne jederzeit Bescheid per WhatsApp-Nachricht oder rufen Sie gerne auch durch. Unsere Nummer für alles ist die 0331 581 692 und die 30. Danke fürs Bescheid sagen. Gute Fahrt.
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0: Kurz nach 5, ich bin's, der Schröder. Wünsche einen tollen Start ins Wochenende. Hallo zusammen.
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0: Mit Tattoo und All the Things She Said geht es in den Freitagnachmittag 11:05 hier ist Radio Potsdam. 3 Tage regionale Braukunst, Live-Musik und jede Menge Genuss. Heute startet auf dem Potsdamer Luisenplatz das Brandenburger Brauereitreffen. Mit dabei sind zahlreiche Brauereien aus der Region. Außerdem gibt es einen Regionalmarkt, Musik und Angebote für die ganze Familie. Wir haben schon vor dem Start bei der Braumanufaktur Forsthaus Templin vorbeigeschaut und mit Braumeister Jörg Kirchhoff gesprochen und wollten von ihm wissen, was erwartet denn die Besucher in diesem Jahr?
1: Ja, wir hatten ja das letzte Bierfest vor 10 Jahren hier, zu 500 Jahre Deutsches Reinheitsgebot 2016. Ne? Und wir dachten mal, nach 10 Jahren ist es mal wieder Zeit, dass wir als Brandenburger Kleinbrauereien und Brandenburger Bierstraße uns hier mal präsentieren. Ne? Wir sind 12 Brauereien aus Brandenburg, aus allen Regionen Brandenburgs angetreten, um mal auch dem Potsdamer und dem Touri, der nach Potsdam kommt, mal zu zeigen, was in Brandenburg an Bier so auf dem Markt ist. Ne? Wir haben, glaube ich, über 35 Sorten hier. Ja, ansonsten werden alle Brauereien vorgestellt. Wir haben die Potsdamer und die Brandenburger Bierkönigin hier, die auch ein bisschen was erzählen werden über ihre Tätigkeit. Und dann haben wir Live-Musik und ich hoffe mal viele interessante Bierfreunde, die hierher kommen aus der Region und das Brandenburger Bier zelebrieren werden.
0: Und nicht nur klassisches Bier ist gefragt, auch alkoholfreie Sorten werden immer beliebter. Woran merkt man denn diesen Trend eigentlich?
1: Naja, das hat verschiedene Gründe. Also erstmal die jungen Leute in der Altersgruppe der 19- bis 24-Jährigen trinken 49% gar keinen Alkohol mehr nach so einer ersten Sturm- und Drangphase. Ne? Dann durch den demografischen Wandel trinken auch viele ältere Biertrinker weniger Bier oder sind auf alkoholfreies Bier umgestiegen. Wir hatten letztes Jahr das erste Mal einen Marktanteil vom alkoholfreien Bier zum Gesamtausstoß in Deutschland von über 10%. Und zum anderen wollen die Leute, es gibt ja auch so eine Gesundheitsbewegung, dass sie sagen, wir wollen unserem Körper was Gutes tun und so und weniger trinken und so, das merkt man schon.
0: Und ich habe mir sagen lassen, die Braumanufaktur hat gleich 3 neue Biersorten im Gepäck. Welche sind denn das?
1: Also wir haben ein Weizenbier rausgebracht, ne? Ein Weizen ohne, ein alkoholfreies Weizen, das schön eine fruchtige Note hat, ne? Was ich jetzt im Sommer auch sehr gerne trinke. Mit dem Dirk Kleinmeier zusammen haben wir ein alkoholfreies Bio-Apfelradler. Also Bio-Apfelsaft, 40% mit unserem alkoholfreien Bio-Bier gemischt. Und da haben wir echt ein schönes, leckeres Sommergetränk kreiert, was wir jetzt ab Herbst auch vermarkten wollen. Da sind wir jetzt gerade in der Einführungsphase und wenn der frische Saft da ist aus der 26er Ernte, werden wir da im Herbst auch ein bisschen in den Handel gehen. Aber wir haben jetzt selber 2 alkoholfreie Biere auf dem Markt, unser Hellfrei und Weizen ohne. Und das Weizen ohne hat auch in den ersten Wochen schon gut eingeschlagen.
0: Zum Abschluss nochmal deine persönliche Einladung. Warum sollte man an diesem Wochenende unbedingt auf dem Luisenplatz vorbeischauen?
1: Also man wird, glaube ich, nirgendwo anders so viel Biervielfalt erleben und so viel probieren können wie hier am Stück. Ne? Das wird wohl in den nächsten Jahren auch gar nicht so leicht, die ganzen Brauereien also zusammenzukriegen. Ich denke, das ist heute eine einmalige Geschichte, wo man so viel Brauereien aus Brandenburg auf einem Haufen hat und so viel probieren kann.
0: Das Brandenburger Brauereitreffen läuft noch bis Sonntag auf dem Luisenplatz. Heute ging es um 15 Uhr los, morgen und Sonntag dann bereits ab 10 Uhr. Neben den Bieren aus Brandenburg warten ein Regionalmarkt mit Spezialitäten aus der Region, Live-Musik auf der Bühne und viele Angebote für Kinder und

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2: Mit Selina Töbe. Guten Tag. Brandenburg setzt künftig stärker auf den Austausch unter Landwirten. Das Landwirtschaftsministerium hat 7 Betriebe zu sogenannten Konsultationsbetrieben ernannt. Sie sollen ihr Praxiswissen an andere Höfe weitergeben, etwa zu Klimaanpassungen, Naturschutz oder auch nachhaltiger Landwirtschaft. Für weitere Themen sucht das Land noch Betriebe, die sich an dem Netzwerk beteiligen möchten. Auch Brandenburg kämpft weiter mit Lehrermangel. Fast jede zweite neue Lehrkraft im Land ist inzwischen Quereinsteiger. Weil zu wenig Nachwuchs nachkommt, bleibt die Personalsituation an vielen Schulen weiter angespannt. Der Verkehrsbetrieb Potsdam droht dem E-Bus-Hersteller E-Busco mit einer Vertragskündigung. Grund sind anhaltende Lieferprobleme. Obwohl 23 Elektrobusse bereits im vergangenen Jahr geliefert werden sollten, ist bislang kein einziges Fahrzeug angekommen. Die WIP hat dem Unternehmen jetzt eine letzte Frist gesetzt. Verstreicht sie ohne verbindliche Liefertermine, könnte der Auftrag komplett storniert werden. Autofahrer können derzeit kostenlos im Parkhaus an der Hegelallee parken. Nach dem Betreiberwechsel zu ContiPark gibt es nämlich noch technische Probleme. Deshalb sind die Schranken vorerst geöffnet und das Parken ist gratis. Betroffen sind alle Stellplätze dort, aber spätestens Ende nächster Woche soll das Bezahlsystem dann wieder funktionieren. Das war das Wichtigste aus Potsdam und der Umgebung. Die nächsten Lokalnachrichten bei Radio Potsdam gibt's dann wie immer um 9:30 und damit zurück zu dir, Paul.
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0: Mit den aktuellen Temperaturen 27 Grad in Rathenow, 28 Grad in Werder und in Brandenburg an der Havel, 29 Grad in Teltow und in Potsdam. Es hat sich inzwischen schon mächtig zugezogen. Am frühen Abend können Schauer und Gewitter über die Landeshauptstadt ziehen. Erst in der späten Nacht bleibt es dann trocken, die Nacht später bei 17 Grad. Der Radio Potsdam Wettertrend. Morgen anfangs dicht bewölkt, lockert sich aber zum Nachmittag immer weiter auf. Dazu leicht stürmisch bei 25 Grad. Der Sonntag zeigt sich dann eher bewölkt, in Richtung Abend auch mit ein paar Tropfen bei 21 Grad.
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0: Es geht direkt raus.

0: Sagen Sie gerne jederzeit Bescheid per WhatsApp-Nachricht oder rufen Sie gerne auch durch. Unsere Nummer für alles ist die 0331 581 692 und die 30. Danke fürs Bescheid sagen. Gute Fahrt.
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0: Kurz nach 5:30, ich bin's, der Schröder. Wünsche einen tollen Start ins Wochenende. Hallo!
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1: Ich bin Dirk Zeitler. Deutschland und Frankreich rücken bei der Sicherheitspolitik noch enger zusammen. Bundeskanzler Merz und Frankreichs Präsident Macron haben eine vertiefte Zusammenarbeit vereinbart, auch bei der nuklearen Abschreckung.
2: Auslöser ist vor allem die angespannte Sicherheitslage in Europa. Frankreich hatte seinen europäischen Partnern schon vor Jahren angeboten, enger bei der nuklearen Abschreckung zusammenzuarbeiten. Jetzt macht Deutschland diesen Schritt auch und es gab auch schon die erste gemeinsame Übung. Damit ist die Zusammenarbeit praktisch schon gestartet. Frankreich und Deutschland wollen damit ein Zeichen setzen und die Abschreckung in Europa stärken, sowie die Verteidigung innerhalb der NATO so ergänzen. Zoe Tassovali, Redaktion.
1: Nach der Rücktrittsforderung eines CDU-Landeschefs gegen Unionsfraktionschef Spahn wegen dessen Elternschaft mithilfe einer Leihmutter in den USA wird sich die CDU-Spitze mit dem Thema befassen. Das kündigte Bundeskanzler Merz nach dem deutsch-französischen Ministerrat in Brühl an. Ihm sei bewusst, dass dieses Thema sehr viele Menschen in Deutschland im Augenblick bewege, sagte der CDU-Chef auf Journalistennachfrage. Immer mehr Menschen wollen eine Klimaanlage zu Hause. Jeder Fünfte denkt angesichts der heißer werdenden Sommer darüber nach, sich eine anzuschaffen. Der Bundesgerichtshof hat nun die Rechte von Wohnungseigentümern diesbezüglich klargestellt.
3: Eine Hausgemeinschaft kann nämlich nicht pauschal sagen, eine Klimaanlage kommt überhaupt nicht in Frage. Auch nicht, wenn die Geräusche macht oder warme Abluft abgibt. Solche Beeinträchtigungen sind hinnehmbar, sagen die Richter. Konkret geht's um sogenannte Split-Anlagen, also solche, die eine Einheit drinnen und eine andere draußen auf dem Balkon haben. Der Verkauf solcher Anlagen ist in den vergangenen Jahren rasant gestiegen. Claudia Wächter, Nachrichtenredaktion.
1: Vor der schleswig-holsteinischen Ostseeküste ist möglicherweise erneut ein Buckelwal unterwegs. Das Deutsche Meeresmuseum erhielt 2 Sichtungsmeldungen vor Heiligenhafen. Nach Angaben der Fachleute lässt die Qualität der Bilder keine eindeutige Bestimmung zu. Größe und Erscheinungsbild sprechen aber für den zuletzt vor Dänemark beobachteten Buckelwal. Die dänische Umweltbehörde hält das Tier für krank und ruft dazu auf, Abstand zu halten.

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1: Ich bin Dirk Zeitler. Privat im Glück, politisch unter Druck. Für Jens Spahn wackelt der Posten des Unionsfraktionsvorsitzenden, nachdem er und sein Mann die Hilfe einer Leihmutter in den USA in Anspruch genommen haben. Nach Rücktrittsforderungen aus der CDU legte Spahn seine Zukunft im Amt in die Hände der Abgeordneten. Bundeskanzler Merz kündigte an, dass sich die CDU-Spitze mit dem Thema befassen werde. In Deutschland gibt es laute Kritik, weil Leihmutterschaft hier verboten ist. Deutschland und Frankreich rücken bei der Sicherheitspolitik noch enger zusammen. Bundeskanzler Merz und Frankreichs Präsident Macron haben eine vertiefte Zusammenarbeit vereinbart, auch bei der nuklearen Abschreckung.
2: Merz spricht von einem neuen gemeinsamen Weg. Deutschland und Frankreich stünden gerade in diesen Zeiten eng zusammen. Und das sei für beide Länder von unschätzbarem Wert. Eine Schlüsselrolle spiele dabei auch die weitere Unterstützung der Ukraine. Gleichzeitig bleibt die neue Partnerschaft nicht nur ein politisches Signal. Deutschland macht erstmals bei einer französischen Nuklearübung mit. Dafür haben deutsche und französische Kampfjets bereits gemeinsam trainiert. Die Zusammenarbeit soll die Sicherheit in Europa zusätzlich stärken. Zoe Tassovali, Nachrichtenredaktion.
1: Vor der schleswig-holsteinischen Ostseeküste ist möglicherweise erneut ein Buckelwal unterwegs. Das Deutsche Meeresmuseum hat 2 Sichtungsmeldungen erhalten. Ob es sich tatsächlich um das Tier handelt, das zuletzt vor Dänemark beobachtet wurde, ist allerdings noch unklar.
3: Die Sichtungen stammen aus dem Bereich vor Heiligenhafen. Nach Angaben des Deutschen Meeresmuseums reicht die Qualität der Fotos und Videos zwar nicht für eine eindeutige Bestimmung aus, Größe und Erscheinungsbild würden aber für einen Buckelwal sprechen. Vor der dänischen Ostseeküste war in den vergangenen Wochen immer wieder ein offenbar krankes Tier beobachtet worden. Die Behörden dort riefen dazu auf, Abstand zu halten. Im Frühjahr hatte die Rettungsaktion für den Timmy genannten Buckelwal für Schlagzeilen gesorgt. Das Tier war später tot aufgefunden worden. Thomas Bleskin, Nachrichtenredaktion.
1: Ein starkes Erdbeben hat Südmexiko erschüttert und war auch im Nachbarland Guatemala zu spüren. Nach Angaben der US-Erdbebenwarte ereignete sich das Beben der Stärke 7,3 rund 48 Kilometer vor der mexikanischen Pazifikküste. Eine Tsunami-Warnung wurde herausgegeben. Die Menschen wurden aufgerufen, sich von der Küste fernzuhalten.

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1: Ich bin Dirk Zeitler. Privatem Glück, politisch unter Druck. Für Jens Spahn wackelt der Posten des Unionsfraktionsvorsitzenden, nachdem er und sein Mann die Hilfe einer Leihmutter in den USA in Anspruch genommen haben. Nach Rücktrittsforderungen aus der CDU legte Spahn seine Zukunft im Amt in die Hände der Abgeordneten.
2: Das geht gar nicht, meint Daniel Peters, CDU-Landeschef in Mecklenburg-Vorpommern. Jens Spahn habe sich mit der Leihmutterschaft in den USA in voller Absicht über deutsches Recht hinweggesetzt. Deshalb, so Peters im Bild-Interview, sei Spahn als Vorsitzender der Unionsfraktion nicht mehr tragbar. Die CDU stehe für Glaubwürdigkeit und Klarheit, gerade in sensiblen ethischen Fragen. Und Spahn habe eine besondere Vorbildfunktion in der Partei. Peters ist Mitglied im CDU-Bundesvorstand und führt gerade einen Landtagswahlkampf. Thomas Thonfeld, Nachrichtenredaktion.
1: Deutschland und Frankreich rücken bei der Sicherheitspolitik noch enger zusammen. Bundeskanzler Merz und Frankreichs Präsident Macron haben eine vertiefte Zusammenarbeit vereinbart. Es gehe um konventionelle Fähigkeiten, weitreichende Präzisionsschläge und Raketenabwehr, um die Eskalationsmöglichkeiten unterhalb der nuklearen Schwelle zu erhöhen, heißt es in einem Papier des deutsch-französischen Verteidigungs- und Sicherheitsrates. Vor der schleswig-holsteinischen Ostseeküste ist möglicherweise erneut ein Buckelwal unterwegs. Das Deutsche Meeresmuseum hat 2 Sichtungsmeldungen erhalten. Ob es sich tatsächlich um das Tier handelt, das zuletzt vor Dänemark beobachtet wurde, ist allerdings noch unklar.
3: Die Sichtungen stammen aus dem Bereich vor Heiligenhafen. Nach Angaben des Deutschen Meeresmuseums reicht die Qualität der Fotos und Videos zwar nicht für eine eindeutige Bestimmung aus, Größe und Erscheinungsbild würden aber für einen Buckelwal sprechen. Vor der dänischen Ostseeküste war in den vergangenen Wochen immer wieder ein offenbar krankes Tier beobachtet worden. Die Behörden dort riefen dazu auf, Abstand zu halten. Im Frühjahr hatte die Rettungsaktion für den Timmy genannten Buckelwal für Schlagzeilen gesorgt. Das Tier war später tot aufgefunden worden. Thomas Bleskin, Nachrichtenredaktion.
1: Ein starkes Erdbeben hat Südmexiko erschüttert und war im Nachbarland Guatemala ebenfalls zu spüren. Nach Angaben der US-Erdbebenwarte ereignete sich das Beben der Stärke 7,3 rund 48 Kilometer vor der mexikanischen Pazifikküste. Eine Tsunami-Warnung wurde herausgegeben. Die Menschen wurden aufgerufen, sich von der Küste fernzuhalten.
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1: Ich bin Diana Kramer. Die Elternschaft von Unionsfraktionschef Spahn zieht weite Kreise, weil er und sein Mann die Hilfe einer Leihmutter in den USA in Anspruch genommen haben. Neben offener Kritik, dem Vorwurf der Doppelmoral, gibt es auch erste Rücktrittsforderungen. Spahn selbst hat sich erstmals zu dem Thema im Podcast Ronsheimer geäußert.
2: Ich stelle mich der Debatte. Ich muss nur die Balance schaffen. Ich hoffe, das trifft auf Verständnis auch bei den Hörerinnen und Hörern. Es ist und bleibt was sehr Privates. Ich möchte meine Familie schützen, auch meinen Sohn schützen. Und gleichzeitig weiß ich, dass ich eben nicht nur Privatmensch bin, ist mir auch klar.
1: Spahn sagte außerdem, am Ende könne nur die Fraktion über seine Zukunft entscheiden. Am Montag wird sich das CDU-Präsidium mit dem Fall beschäftigen. Bundeswirtschaftsministerin Katharina Reiche hat einen neuen Entwurf des Erneuerbare-Energien-Gesetzes vorgelegt. An einigen Punkten wurde nachgebessert. Unter anderem wurden die geplanten Einschnitte bei der Förderung neuer kleiner Solaranlagen abgemildert. Statt die feste Einspeisevergütung komplett abzuschaffen, soll es jetzt übergangsweise eine abgesenkte Vergütung für bis zu 36 Monate geben. Immer mehr Menschen wollen eine Klimaanlage zu Hause. Jeder Fünfte denkt angesichts der heißer werdenden Sommer darüber nach. Der Bundesgerichtshof in Karlsruhe hat nun die Rechte von Wohnungseigentümern diesbezüglich klargestellt.
3: Eine Hausgemeinschaft kann nämlich nicht pauschal sagen, eine Klimaanlage kommt überhaupt nicht in Frage. Auch nicht, wenn die Geräusche macht oder warme Abluft abgibt. Solche Beeinträchtigungen sind hinnehmbar, sagen die Richter. Konkret geht's um sogenannte Split-Anlagen, also solche, die eine Einheit drinnen und eine andere draußen auf dem Balkon haben. Der Verkauf solcher Anlagen ist in den vergangenen Jahren rasant gestiegen. Claudia Wächter, Nachrichtenredaktion.
1: Schwere Gewitter haben in Berlin zu einem Unfall eines S-Bahn-Zuges mit rund 100 Fahrgästen geführt. Eine S-Bahn der Linie S1 prallte am Abend am S-Bahnhof Sundgauer Straße gegen einen umgestürzten herabhängenden Baum. Die Fahrgäste mussten ausharren, bis der Zug weiterfahren konnte. Verletzt wurde niemand, teilte die Bundespolizei mit. In Berlin-Pankow führte ein Blitzeinschlag zu Verspätungen und Ausfällen auf mehreren S-Bahn-Linien.
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1: Ich bin Diana Kramer. Das Elternglück von Unionsfraktionschef Jens Spahn zieht weite Kreise, weil er und sein Mann die Hilfe einer Leihmutter in den USA in Anspruch genommen haben, was in Deutschland rechtlich nicht möglich ist. Es gibt Vorwürfe der Doppelmoral und erste Rücktrittsforderungen. Spahn selbst hat sich jetzt geäußert, er wolle die Entscheidung über seine politische Zukunft im Amt in die Hand der Unionsfraktion legen. Das sagte er im Podcast Ronsheimer.
2: Jens Spahn erklärte, er habe lange gerungen, sei zerrissen, das Leben sei manchmal nicht schwarz und weiß. Gefährlich ist für Spahn vor allem die Kritik aus Unionskreisen. Es ist unklar, wie viel Rückhalt Spahn von der Unionsfraktion erwarten kann. Indirekt deutete er im Podcast Ronsheimer an, im Zweifelsfall auf sein Amt auch verzichten zu wollen.
3: Für mich gibt's, das wird mir jede Stunde immer bewusster, nichts Wichtigeres als meine Familie.
2: Bundeskanzler Merz braucht seinen Fraktionschef eigentlich für die Stabilität der Regierung und die Reformvorhaben. Vielleicht steht ihm Spahn nun aber doch einmal zu oft in der Kritik. René Thorau, Berlin.
1: Deutschland und Frankreich wollen den europäischen Pfeiler der NATO und die Verteidigungsbereitschaft Europas wesentlich stärken. Beim deutsch-französischen Regierungstreffen in Brühl wurde vereinbart, die strategische Zusammenarbeit weiterzuentwickeln, im Rüstungsbereich enger zusammenzuarbeiten und mehr gemeinsame Übungen ihrer Streitkräfte abzuhalten. Vor der schleswig-holsteinischen Ostseeküste ist möglicherweise erneut ein Buckelwal unterwegs. Das Deutsche Meeresmuseum hat 2 Sichtungsmeldungen vor Heiligenhafen erhalten. Droht jetzt ein ähnlicher Fall wie bei Buckelwal, Timmy?
4: Die Forscher können noch nicht bestätigen, dass das gesichtete Tier ein Buckelwal ist. Dafür ist das Bild- und Videomaterial, das ihnen vorliegt, qualitativ zu schlecht. Doch die Größe und das allgemeine Erscheinungsbild deuten darauf hin. Das Umweltministerium in Schleswig-Holstein ist nach eigenen Angaben darauf vorbereitet, sollte der Wal stranden. Das Land habe eine Meldekette etabliert, sagte eine Sprecherin. Bei einer möglichen erneuten Strandung werde man sich schnell mit Experten darüber abstimmen, was zu tun ist. Dirk Zeitler, Nachrichtenredaktion.
1: Über weite Teile des Landes sind am Nachmittag und Abend teils schwere Gewitter gezogen. In Berlin legten ein Blitzeinschlag und ein umgestürzter Baum den S-Bahn-Verkehr teilweise lahm. Es kam auf mehreren S-Bahn-Strecken zu Verspätungen und Ausfällen.
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